0: Spitzenkandidat in Nordrhein-Westfalen Otte skeptisch, ob ein Parteiausschlussverfahren gegen Ex-Kanzler Schröder Erfolg hätte. Die Hürden seien hoch, hatte dem Kölner Stadtanzeiger gesagt. Der bayerische SPD-Bezirk Oberpfalz hatte einen Antrag für Schröders Rauswurf beschlossen. Als Grund wurden seine jüngsten Einlassungen mit dem russischen Präsidenten Putin genannt. Am 5. Spieltag der Fußball-Bundesliga hat Leipzig Frankfurt mit einem deutlichen 6:0 geschlagen. Die Enttäuschung war Eintracht-Spieler Jonathan Burkhardt anschließend bei Sky anzuhören.
1: Mir tut es sauleid für die Fans, die gekommen sind. Mir tut es leid für meine Eltern, die extra nach Leipzig gefahren sind und sich so eine Scheiße angucken müssen. Das tut weh heute, muss ich echt sagen.
0: Im bayerischen Duell hatten sich vorher Augsburg und der FC Bayern 2:2 unentschieden getrennt. Die weiteren Ergebnisse: Hoffenheim-Hamburg 2:3, Paderborn-Stuttgart 0:2, Mainz-Leverkusen 3:4 und Union Berlin-Elversberg 1:0. Und in der zweiten Liga gab es am Abend ein 4:4 zwischen Nürnberg und Wolfsburg. 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
3: In Schlingen zeigt das Thermometer in der Nacht milde 11 Grad und der Himmel präsentiert sich wolkenlos. In St. Peter sind es in der Nacht 7 Grad bei wolkigem Himmel. In den Morgenstunden sind in der Rheinebene bis zu 10 Grad zu erwarten. Im Tagesverlauf steigen die Temperaturen auf bis zu 17 Grad, während der Himmel fast wolkenlos bleibt.
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3: A5 Karlsruhe Richtung Basel zwischen Dreieck Weil am Rhein und Weil am Rhein Hüningen. Gefahr durch kaputtes Fahrzeug auf dem Verzögerungsstreifen. Freiburg, B31A, Autobahnzubringer, Mitte zwischen Weingarten in Freiburg und Industriegebiet Haid, Gefahr durch Fahrradfahrer auf der Fahrbahn. Kreis Freudenstadt L96 zwischen Schappbach und Bad Rippoldsau, beide Fahrtrichtungen gesperrt, Unfall, fahrt vorsichtig und passt auf euch auf.
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3: Geblitzt wird in Waldshut, Tiengen in der Schlüchtalstraße. Hier sind 30 erlaubt. Ebenfalls kontrolliert wird auf der Bundesstraße in Höhe Zell im Wiesental. Hier sind 40 erlaubt. Letzter Blitzer für den Moment. Höhe Bad Bellingen auf der A5. Hier gelten 120.
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2: Mit Florian Klaus. Nach dessen Kritik am US-Deal zu Diesellieferungen aus Russland hat US-Präsident Trump die Ablösung des ukrainischen Präsidenten Selenskyj gefordert. Dieser habe vielfach die Gelegenheit gehabt, den Krieg mit Russland zu beenden und es nicht getan, sagte Trump. Selenskyj hatte Trumps Vereinbarung kritisiert, weil der Dieselverkauf neues Geld in Russlands Kriegskasse spülen würde. Die mit dem Iran verbündete Houthi-Miliz hat zuletzt ihre Angriffe auf Saudi-Arabien verstärkt. Jetzt hat ein Angriff den Hauptflughafen von Riad getroffen und 12 Menschen getötet. Mehr als 300 weitere wurden

0: verletzt, einige davon schweben in Lebensgefahr. Der Betrieb des Flughafens wurde eingestellt. Zu dem neuen Angriff gibt es noch kein Bekennerschreiben der Houthi-Miliz. Zu vergangenen Angriffen, auch auf den Flughafen, hatte sie sich aber bekannt. Der SPD-Spitzenkandidat in Nordrhein-Westfalen, Ott, ist skeptisch, ob ein Parteiausschlussverfahren gegen Ex-Kanzler Schröder Erfolg hätte. Die Hürden seien hoch, hatte dem Kölner Stadtanzeiger gesagt. Der bayerische SPD-Bezirk Oberpfalz hatte einen Antrag für Schröders Rauswurf beschlossen. Als Grund wurden seine jüngsten Einlassungen mit dem russischen Präsidenten Putin genannt. Am 5. Spieltag der Fußball-Bundesliga hat Leipzig Frankfurt mit einem deutlichen 6:0 geschlagen. Die Enttäuschung war Eintracht-Spieler Jonathan Burkhardt anschließend bei Sky anzuhören.
1: Mir tut es sauleid für die Fans, die gekommen sind. Mir tut es leid für meine Eltern, die extra nach Leipzig gefahren sind und sich so eine Scheiße angucken müssen. Das tut weh heute, muss ich echt sagen.
0: Im bayerischen Duell hatten sich vorher Augsburg und der FC Bayern 2:2 unentschieden getrennt. Die weiteren Ergebnisse: Hoffenheim-Hamburg 2:3, Paderborn-Stuttgart 0:2, Mainz-Leverkusen 3:4 und Union Berlin-Elversberg 1:0. Und in der zweiten Liga gab es am Abend ein 4:4 zwischen Nürnberg und Wolfsburg. 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
3: In Kirchzarten zeigt sich die Nacht bei 9 Grad und wolkigem Himmel. In den Morgenstunden wird die Temperatur auf bis zu 10 Grad ansteigen, während im Breisgau die Sonne immer mehr durch die Wolken bricht. Am Tageshöchstwert werden angenehme 16 Grad erreicht und der Himmel präsentiert sich fast wolkenlos.
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3: Kreis Freudenstadt L96 zwischen Schappbach und Bad Rippoldsau. Beide Fahrtrichtungen gesperrt. Unfall. Wir wünschen eine sichere Fahrt. Kommt gut an euer Ziel.
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3: Blitzer in Rheinfelden in der Hauptstraße, hier sind 30 erlaubt. Auch in Waldshut, Tingen wird in der Schlüchtalstraße geblitzt. Letzter Blitzer für den Moment. In der Hagener Straße in Lörrach, hier sind höchstens 30 erlaubt.
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0: Hättet ihr's gewusst?
1: Im Höllental bekommt Wind plötzlich einen ganz wilden Charakter. Das liegt an der ganz besonderen Landschaft. Das Tal ist schmal, steil und tief eingeschnitten. Wenn Luftmassen aus dem Rheintal oder vom Schwarzwald her durchziehen, finden sie dort kaum Platz, um sich auszubreiten. Und was keinen Platz hat, um sich seitlich auszubreiten, wird einfach schmal schneller. Die Luft wird im Höllental also gebündelt wie durch einen Trichter. Je enger der Raum, desto stärker beschleunigt der Wind, selbst an eigentlich ruhigen sonnigen Tagen. Deshalb pfeift es dort oft überraschend kräftig, während andere Regionen kaum eine Brise spüren. Und genau so entsteht unser bekannter Höllentäler Wind. Eure Mariella Mischial.
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1: Mit Florian Klaus. Nach dem Deal mit den USA hat Russland sein Exportverbot für Diesel teilweise aufgehoben. Zunächst könnten dadurch 500.000 Tonnen auf den Weltmarkt kommen, hieß es aus Moskau. Kritik an der Vereinbarung kam besonders aus der Ukraine, weil die russische Regierung dadurch an neues Geld kommt, das sie für den Krieg dort einsetzen kann. US-Präsident Trump hat nach der Kritik einen neuen ukrainischen Präsidenten gefordert. Bundesjustizministerin Hubich will verhindern, dass Rechtsextremisten Gerichte durch die Wahl von Schöffen unterwandern. Dafür will sie das Richtergesetz ändern. Es solle klargestellt werden, dass auch ehrenamtliche Richterinnen und Richter auf dem Boden des Grundgesetzes stehen müssten. Nächste Woche will Hubich einen Gesetzentwurf vorlegen, hat sie der Welt am Sonntag gesagt. Es geht um viel Geld, auch für Deutschland. Wie soll der nächste langfristige EU-Haushalt ausgestattet werden? Über diese Frage spitzt sich der Streit gerade zu. Bundeskanzler Merz hat einen Vorschlag der irischen Ratspräsidentschaft schnell abgelehnt. Warum, Ronny Thorau?
2: Am jüngsten Kompromissvorschlag aus Irland stört Kanzler Merz nicht nur, dass viel weniger gekürzt wird, als Deutschland gerne hätte, sondern auch in welchen Bereichen, etwa für Wettbewerbsfähigkeit, Forschung und Verteidigung, nicht aber in der Agrarpolitik und beim Finanzausgleich für wirtschaftlich schwächere Regionen der EU.
1: Mit einem deutlichen 6:0 hat sich Leipzig in der Fußball-Bundesliga gegen Frankfurt durchgesetzt. Davor hat Augsburg gegen den FC Bayern das schnellste Tor der Bundesliga-Geschichte geschossen. Am Ende stand dort ein 2:2 unentschieden. Die weiteren Ergebnisse: Hoffenheim-Hamburg 2:3, Paderborn-Stuttgart 0:2, Mainz-Leverkusen 3:4 und Union Berlin-Elversberg 1:0. Und in der zweiten Liga haben sich Nürnberg und Wolfsburg am Abend mit 4:4 unentschieden getrennt. 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
1: In Freiburg wird es heute Nacht milde 10 Grad geben. Der Himmel zeigt sich fast wolkenlos. In Titisee sind es etwas kühlere 6 Grad bei wolkigem Himmel. Am Morgen können im Breisgau Temperaturen von bis zu 10 Grad erwartet werden. Tagsüber steigt das Thermometer dann auf höchstens 17 Grad, während ein unbedeckter Himmel für viel Sonnenschein sorgt.
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1: Kreis Freudenstadt L96 zwischen Schappbach und Bad Rippoldsau. Beide Fahrtrichtungen gesperrt. Unfall.
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1: Geblitzt wird in Biberach in der Hauptstraße. Hier sind 30 erlaubt. Auch in Hüfingen wird in der Schaffhauser Straße geblitzt. Schließlich wird in Rheinfelden in der Hauptstraße geblitzt. Erlaubt sind 30.
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2: Till, hier stand außerdem, dass du gerne auch mal im Stadion schreist. Jetzt ist natürlich die alles entscheidende Frage, in welchem Stadion und für wen?
1: Also natürlich für Freiburg.

0: Freiburg. Also
1: großes Aufatmen.
0: Der Club ist mit seiner ganzen, in seinem ganzen Aufbau natürlich mir wahnsinnig sympathisch. Es ist tatsächlich nicht mein Heimat-Fanverein in dem Sinne. Da muss ich ja leider zugeben, dass ich damals, ich glaube 2008, mit Mario Gomez von VfB zum FC Bayern gewechselt bin und seitdem da geblieben bin.
1: Krass. Aber was anderes fällt mir dazu nicht ein. Aber okay, ich sehe also auch in deiner Fußballbiografie sind drei wichtige Städte deiner persönlichen Biografie verankert. Stuttgart als deine Heimatstadt, dann haben wir Freiburg als die Stadt, in der du dein Studium fortführst und jetzt München mit einer weiteren Stecknadel auf der Karte, die für deine Karriere wichtig ist. Also irgendwie matcht das auch mit deinem Fußballverein, ne?
0: Ja, irgendwie so, ja.
1: Ich muss das immer hören von den Leuten. Du hast den SC schon sehr lieb.
0: Ich habe den SC unglaublich lieb. Ich finde ihn wirklich mit Abstand den sympathischsten Verein. Wenn ich neu wählen dürfte, würde ich mich sofort als absoluter Fan des SC Freiburg bewerben.
1: Das hast du schön gesagt. Das hast du richtig schön gesagt. Aber eben so die erste Liebe, die kann man halt nicht einfach abstoßen. Ne? Und auch die zweite irgendwie ist dann irgendwie markant.
0: Da geht man durch alle Uli Hoeneß'schen Wutreden und so irgendwie durch und versucht sich zu klammern.
1: Herrlich.
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1: Mit Florian Klaus. Nach dem Deal mit den USA hat Russland sein Exportverbot für Diesel teilweise aufgehoben. Zunächst könnten dadurch 500.000 Tonnen auf den Weltmarkt kommen, hieß es aus Moskau. Kritik an der Vereinbarung kam besonders aus der Ukraine, weil die russische Regierung dadurch an neues Geld kommt, das sie für den Krieg dort einsetzen kann. US-Präsident Trump hat nach der Kritik einen neuen ukrainischen Präsidenten gefordert. Bundesjustizministerin Hubich will verhindern, dass Rechtsextremisten Gerichte durch die Wahl von Schöffen unterwandern. Dafür will sie das Richtergesetz ändern. Es solle klargestellt werden, dass auch ehrenamtliche Richterinnen und Richter auf dem Boden des Grundgesetzes stehen müssten. Nächste Woche will Hubich einen Gesetzentwurf vorlegen, hat sie der Welt am Sonntag gesagt. Es geht um viel Geld, auch für Deutschland. Wie soll der nächste langfristige EU-Haushalt ausgestattet werden? Über diese Frage spitzt sich der Streit gerade zu. Bundeskanzler Merz hat einen Vorschlag der irischen Ratspräsidentschaft schnell abgelehnt. Warum, Ronny Thorau?
2: Am jüngsten Kompromissvorschlag aus Irland stört Kanzler Merz nicht nur, dass viel weniger gekürzt wird, als Deutschland gerne hätte, sondern auch in welchen Bereichen, etwa für Wettbewerbsfähigkeit, Forschung und Verteidigung, nicht aber in der Agrarpolitik und beim Finanzausgleich für wirtschaftlich schwächere Regionen der EU.
1: Mit einem deutlichen 6:0 hat sich Leipzig in der Fußball-Bundesliga gegen Frankfurt durchgesetzt. Davor hat Augsburg gegen den FC Bayern das schnellste Tor der Bundesliga-Geschichte geschossen. Am Ende stand dort ein 2:2 unentschieden. Die weiteren Ergebnisse: Hoffenheim-Hamburg 2:3, Paderborn-Stuttgart 0:2, Mainz-Leverkusen 3:4 und Union Berlin-Elversberg 1:0. Und in der zweiten Liga haben sich Nürnberg und Wolfsburg am Abend mit 4:4 unentschieden getrennt. 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
4: In Freiburg beträgt die Temperatur in der Nacht derzeit 10 Grad. Der Himmel ist fast wolkenlos. In

0: sonnigen Stunden wird es ebenfalls bis zu 10 Grad warm im Breisgau. Im Laufe des Tages erreichen die Temperaturen einen Höchstwert von 16 Grad, wobei sich der Himmel zunehmend bewölkt.
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0: Derzeit sind uns keine Meldungen bekannt. Kommt gut an euer Ziel.
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0: Geblitzt wird in Neuenburg am Rhein in der Saarengrünstraße. Hier sind 30 erlaubt. Noch ein Blitzer steht in Waldshut, Tingen in der Schlüchtalstraße. 30 ist hier die Höchstgeschwindigkeit. Schließlich wird in Hüfingen in der Schaffhauser Straße geblitzt. Erlaubt sind 30.
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3: Mit Florian Klaus. Bei einem Angriff auf den Flughafen der saudischen Hauptstadt Riad sind nach Angaben der staatlichen Luftfahrtbehörde 12 Menschen getötet worden. Mehr als 300 weitere wurden demnach verletzt, einige schwebten in Lebensgefahr. Die mit dem Iran verbündete Houthi-Miliz hatte zuletzt ihre Angriffe auf Saudi-Arabien verstärkt. Zu diesem Angriff hat sie sich aber bisher nicht bekannt. Nach dem US-Deal mit Russland über russische Diesellieferungen hatte die Ukraine US-Präsident Trump kritisiert. Die Dieselverkäufe bringen Russland Geld ein, das in den Krieg investiert werden kann, so die Begründung. US-Präsident Trump hat darauf mit der Forderung nach einer Ablösung des ukrainischen Präsidenten Zelensky reagiert. Trump steht wegen hoher Spritpreise kurz vor den anstehenden Wahlen in den USA unter Druck. In mehreren Bundesländern laufen laut Bundeskriminalamt Durchsuchungen. Die genauen Hintergründe wollte eine Sprecherin zunächst nicht nennen. In Kiel haben in diesem Zusammenhang mehrere Beamte von Zoll und Polizei eine Gaststätte durchsucht. Das Geschäft liegt laut Polizei auf einer Partymeile im Stadtzentrum. Am 5. Spieltag der Fußball-Bundesliga haben sich Augsburg und der FC Bayern mit 2:2 unentschieden getrennt. Begonnen hat das Spiel mit dem schnellsten Tor der Bundesliga-Geschichte. Der Torschütze Robin Fellhauer danach bei der Zone.
4: Das ist schon was richtig, richtig Cooles, muss ich sagen, weil es einfach, ja, ich bin jetzt Teil von was ganz, ganz Großem, wo ich bei einer Statistik an der Spitze stehe und das kann mir, glaube ich, so schnell keiner nehmen.
3: Die weiteren Ergebnisse: Leipzig-Frankfurt 6:0, Hoffenheim-Hamburg 2:3, Paderborn-Stuttgart

0: 0:2, Mainz Leverkusen 3:4 und Union Berlin Elversberg 1:0. Und in der zweiten Liga gab es am Abend ein 4:4 zwischen Nürnberg und Wolfsburg. 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
3: In der Nacht zeigt sich das Wetter in Weil am Rhein mild bei 10 Grad und wolkiger Bewölkung. Im Schluchsee sind es kühlere 6 Grad und stark bewölkt. Am Morgen wird in der Rheinebene mit Temperaturen bis zu 10 Grad gerechnet. Im Laufe des Tages steigen die Werte auf bis zu 16 Grad, während die starke Bewölkung bestehen bleibt.
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3: Aktuell liegen uns keine Verkehrsmeldungen vor. Gute Fahrt.
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3: Auf der A5 bei Bad Bellingen steht ein Blitzer, 120 sind hier erlaubt. Noch ein Blitzer steht in Biberach in der Hauptstraße, 30 ist hier die Höchstgeschwindigkeit. Schließlich wird in Hüfingen in der Schaffhauser Straße geblitzt, erlaubt sind 30.
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0: hättet ihr's gewusst?
1: Für ein Apfel und ein Ei. Seit dem 18. Jahrhundert wird dieser Ausdruck verwendet, wenn es darum geht, dass etwas günstig ist. Aber warum überhaupt? Früher waren Äpfel und Eier im ländlichen Raum oft in großen Mengen verfügbar. Landwirte hatten oft viel mehr Eier und Äpfel als Geld. Deswegen nutzten sie die Äpfel und Eier einfach als Währung. Sie tauschten sie gegen Dinge ein, die sie sich normalerweise nicht leisten konnten. Und weil sie so viele Äpfel und Eier hatten, war es für sie immer ein Schnäppchen, wenn sie was mit denen kaufen konnten. Eure Mariella Miskial.
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1: Mit Florian Klaus. Bei einem Angriff auf den Flughafen der saudischen Hauptstadt Riad sind nach Angaben der staatlichen Luftfahrtbehörde 12 Menschen getötet worden. Mehr als 300 weitere wurden demnach verletzt, einige schwebten in Lebensgefahr. Die mit dem Iran verbündete Houthi-Miliz hatte zuletzt ihre Angriffe auf Saudi-Arabien verstärkt. Zu diesem Angriff hat sie sich aber bisher nicht bekannt. Nach dem US-Deal mit Russland über russische Diesellieferungen hatte die Ukraine US-Präsident Trump kritisiert. Die Dieselverkäufe bringen Russland Geld ein, das in den Krieg investiert werden kann, so die Begründung. US-Präsident Trump hat darauf mit der Forderung nach einer Ablösung des ukrainischen Präsidenten Zelensky reagiert. Trump steht wegen hoher Spritpreise kurz vor den anstehenden Wahlen in den USA unter Druck. In mehreren Bundesländern laufen laut Bundeskriminalamt Durchsuchungen. Die genauen Hintergründe wollte eine Sprecherin zunächst nicht nennen. In Kiel haben in diesem Zusammenhang mehrere Beamte von Zoll und Polizei eine Gaststätte durchsucht. Das Geschäft liegt laut Polizei auf einer Partymeile im Stadtzentrum.

0: Zentrum. Am fünften Spieltag der Fußball-Bundesliga haben sich Augsburg und der FC Bayern mit 2:2 unentschieden getrennt. Begonnen hat das Spiel mit dem schnellsten Tor der Bundesliga-Geschichte. Der Torschütze Robin Fellhauer danach bei der Zone.
1: Das ist schon was richtig, richtig Cooles, muss ich sagen, weil es einfach, ja, ich bin jetzt Teil von was ganz, ganz Großem, wo ich bei einer Statistik an der Spitze stehe und das kann mir, glaube ich, so schnell keiner nehmen.
0: Die weiteren Ergebnisse: Leipzig-Frankfurt 6:0, Hoffenheim-Hamburg 2:3, Paderborn-Stuttgart 0:2, Mainz-Leverkusen 3:4 und Union Berlin-Elversberg 1:0. Und in der zweiten Liga gab es am Abend ein 4:4 zwischen Nürnberg und Wolfsburg. 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
3: In der Nacht wurden in Schluchsee 5 Grad und stark bewölkte Bedingungen gemessen. Am Morgen zeigt das Thermometer bis zu 6 Grad im Schwarzwald. Im Laufe des Tages steigen die Temperaturen auf bis zu 11 Grad, während etwas Regen erwartet wird.
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3: Derzeit sind uns keine Meldungen bekannt. Kommt gut an euer Ziel.
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3: Auf der A5 bei Bad Bellingen steht ein Blitzer. 120 sind hier erlaubt. In Höhe Eggingen wird gerade auf der B314 geblitzt. In Biberach stehen sie gerade in der Hauptstraße. Erlaubt sind 30.
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3: Mit Florian Klaus. Guten Morgen. Nach dessen Kritik am US-Deal zu Diesellieferungen aus Russland hat US-Präsident Trump die Ablösung des ukrainischen Präsidenten Zelensky gefordert. Dieser habe vielfach die Gelegenheit gehabt, den Krieg mit Russland zu beenden und es nicht getan, sagte Trump. Zelensky hatte Trumps Vereinbarung kritisiert, weil der Dieselverkauf neues Geld in Russlands Kriegskasse spülen würde. Nach SPD und Linken haben in Mecklenburg-Vorpommern auch die Grünen für Koalitionsverhandlungen zur Bildung einer rot-rot-grünen Landesregierung gestimmt. Die Verhandlungen sollen am Montag beginnen. Ronny Thorau berichtet.
4: Bei den Koalitionsverhandlungen im Norden soll es unter anderem um eine milliardenteure Modernisierung des Bundeslandes gehen. Die Mehrheit für die alte und wohl neue Ministerpräsidentin Schwesig wäre aber mit 3 Stimmen recht knapp. Und es gilt als etwas offen, ob Manuela Schwesig nicht bald größere Ambitionen auf Bundesebene hat. Denn nach ihrem Wahlerfolg gilt sie als neue starke Frau in der SPD.
3: Die Russland-Verbindungen von Ex-Kanzler Schröder haben schon häufiger für Aufsehen gesorgt. Jetzt werden in der SPD erneut Rufe nach seinem Rauswurf laut. Der bayerische SPD-Bezirk Oberpfalz hat einen entsprechenden Antrag beschlossen. Auch die SPD-Landeschefs von Bayern und Baden-Württemberg seien für einen Ausschluss, hieß es. Ein knapper Sieg ist es nicht gewesen, den Leipzig gegen Frankfurt in der Fußball-Bundesliga eingefahren hat. Mit 6:0 hat RB gegen die Eintracht gewonnen. Davor konnte Augsburg dem FC Bayern einen Punkt abbringen und dabei auch gleich noch den Rekord für das schnellste Tor der Bundesliga-Geschichte aufstellen. 2:2 war das Ergebnis. Die weiteren Ergebnisse: Hoffenheim-Hamburg 2:3, Paderborn-Stuttgart 0:2, Mainz-Leverkusen 3:4 und Union-Berlin-Elversberg 1:0. 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
6: Heute Morgen zeigt sich das Wetter in Kirchzarten milde mit 10 Grad. Im Laufe des Tages werden maximal 15 Grad erreicht, wobei der Himmel wolkig bleibt. Am Montagmorgen sinken die Temperaturen im Breisgau auf bis zu 7 Grad. Tagsüber klettert das Thermometer dann auf höchstens 17 Grad, während die Wolken weiterhin präsent sind.
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6: Aktuell liegen uns keine Verkehrsmeldungen vor. Gute Fahrt.
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1: Blitzer in Rheinfelden in der Hauptstraße. Hier sind 30 erlaubt. Auch in Biberach wird in der Hauptstraße geblitzt. Unsere letzte Meldung. Höhe Eggingen wird gerade auf der B314 im 100-Bereich kontrolliert.
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1: Kuscheln kann Wunden heilen. Okay, ich geb's zu, das klingt erstmal nach Quatsch, aber tatsächlich steckt dahinter echte Wissenschaft. Beim Kuscheln schüttelt unser Körper das Hormon Oxytocin aus, auch bekannt als das Kuschel- und Bindungshormon. Studien unter anderem von der University of South Carolina zeigen, dieses Hormon senkt Stress, beruhigt den Körper und hilft dem Immunsystem dabei, besser zu arbeiten. Und genau das ist wichtig für Heilung, denn weniger Stress bedeutet bessere Regeneration.

0: Und auch bei kleinen Wunden oder Entzündungen spielt das dann eine Rolle. Heißt konkret, Kuscheln ersetzt zwar kein Verband oder Pflaster, aber es schafft die besten Bedingungen, damit der Körper sich selbst helfen kann. Eure Mariella Mischial.
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1: Mit Angela Kress. Guten Morgen. Klageverfahren zu Asylentscheidungen dauern wieder länger. Im ersten Halbjahr waren es im Schnitt gut 15 Monate. 2025 war es etwa ein Monat weniger. Aber zum Vergleich, 2021 waren es noch über 26 Monate. Ein Grund, dass es jetzt wieder länger dauert, ist, dass es mehr Asylklagen gibt. Zum Stichtag Mitte August lagen über 196.000 Akten bei den Gerichten. Der ukrainische Präsident Zelensky hat scharf kritisiert, dass die USA einen Deal mit Russland über Diesellieferungen geschlossen haben. Das passt US-Präsident Trump nicht und er fordert deshalb einen Führungswechsel in der Ukraine. Er behauptet, dass Zelensky für die hohen Dieselpreise verantwortlich sein soll. Der Preis für Diesel steigt aber vor allem wegen des Kriegs im Iran, den Trump gemeinsam mit Israel begonnen hatte. Die mit dem Iran verbündete Houthi-Miliz hat zuletzt ihre Angriffe auf Saudi-Arabien verstärkt. Jetzt hat ein Angriff den Hauptflughafen von Riad getroffen und 12 Menschen getötet. Mehr als 300 weitere wurden verletzt. Zu dem neuen Angriff gibt es noch kein Bekennerschreiben der Houthi-Miliz. Zu vergangenen Angriffen, auch auf den Flughafen, hatte sie sich aber bekannt. Am 5. Spieltag der Fußball-Bundesliga hat Leipzig Frankfurt mit einem deutlichen 6:0 geschlagen. Die Enttäuschung war Eintracht-Spieler Jonathan Burkhardt anschließend bei Sky anzuhören.
2: Mir tut es sauleid für die Fans, die gekommen sind. Mir tut es leid für meine Eltern, die extra nach Leipzig gefahren sind und sich so eine Scheiße angucken müssen. Das tut weh heute, muss ich echt sagen.
1: Im bayerischen Duell hatten sich vorher Augsburg und der FC Bayern 2:2 unentschieden getrennt. Die weiteren Ergebnisse: Hoffenheim-Hamburg 2:3, Paderborn-Stuttgart 0:2, Mainz-Leverkusen 3:4 und Union Berlin-Elversberg 1:0. 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
4: Heute Morgen wurden in Freiburg milde 10 Grad gemessen, mit einer maximalen Temperatur von 16 Grad und wolkigem Himmel. Auf dem Feldberggipfel beträgt die Temperatur 3 Grad mit einem Tageshöchstwert von 10 Grad und bewölktem Wetter. Morgen früh sind im Breisgau bis zu 8 Grad zu erwarten. Der Tageshöchstwert wird bei 18 Grad liegen, wobei der Himmel wolkenfrei ist.
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4: Derzeit sind uns keine Meldungen bekannt. Kommt gut an euer Ziel.
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4: Auf der A5 bei Bad Bellingen steht ein Blitzer, 120 sind hier erlaubt. Letzter Blitzer für den Moment, Höhe Eggingen auf der B314, hier gelten 100.
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1: Hi, ich bin Sebastian aus Hartheim. Bin gerne im Wald zum aktiv Holz machen. Passt jetzt in der Herbstzeit auf, wo ihr langlauft. Bleibt auf den Waldwegen, sonst könnt's böse enden.
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2: Man kann jetzt nicht einfach in den Wald gehen und Holz machen. Also gehört dir ein Stück Wald oder wie darf ich es mir vorstellen?
1: Nee, tatsächlich in der Gemeinde werden jedes Jahr so Stücke verlost oder verlost? Zugeteilt.
2: Also man kann sich
1: Genau, man kann sich bewerben, sagen, pass auf, ich baue Holz und dann wird ein Stück zugeteilt und da drin darf ich dann alles, was markiert ist vom Förster, darf ich dann rausholen.
2: Aber auch so richtig mit Fällen dann selber?
1: Ja, tatsächlich.
2: Echt?
1: Also in der Gemeinde in Hartheim, wo ich lebe, eine der wenigen Gemeinden, wo das noch erlaubt ist und wo das noch geht, ja.
2: Oh, das ist ja aber auch nicht ganz ungefährlich. Also brauchst du da irgendwie einen Schein oder so? Ich weiß, dass mein Freund, der hat mal irgendwann so einen Kettensägenkurs und Schein, glaube ich, gemacht.
1: Genau.
2: Ist es das oder muss da noch was anderes?
1: Also das ist tatsächlich das. Also da gibt es ja auch verschiedene Module und bei mir ist dann auch einfach das Modul dabei gewesen mit Fällen. Mit 25 cm Baumdurchmesser.
2: Okay, also ich glaube, das Gefährliche ist ja, dass man irgendwie berechnen muss, wo der Baum hinfällt, ne? Dass man am Ende halt nicht runterkommt.
1: Das ist richtig.
2: Und hast du da schon mal eine Situation gehabt, wo du gedacht hast, hoppala, falsch gerechnet?
1: Nee, also ich habe sicherlich schon den einen oder anderen Baum einfach in einem anderen Baum versenkt, was dann aber nicht weiter schlimm war.
2: Okay, verstehe. Ja. Und das ist was, da kannst du entspannen, oder wie so körperliche Arbeit?
1: Ja, genau.
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2: Jo, der FC Schalke gehört einfach in die Bundesliga. Ja, nee, ist klar. Schalke gehört aber nicht in den Schwarzwald, denn hier regiert der SCF. Ich bin Baden FM Reporter Frank Rischmüller und kommentiere live SC Freiburg gegen den FC Schalke 04 hier bei uns im Radio.

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3: Mit Angela Kress. Guten Morgen. Klageverfahren zu Asylentscheidungen dauern wieder länger. Im ersten Halbjahr waren es im Schnitt gut 15 Monate. 2025 war es etwa ein Monat weniger. Aber zum Vergleich, 2021 waren es noch über 26 Monate. Ein Grund, dass es jetzt wieder länger dauert, ist, dass es mehr Asylklagen gibt. Zum Stichtag Mitte August lagen über 196.000 Akten bei den Gerichten. Der ukrainische Präsident Zelensky hat scharf kritisiert, dass die USA einen Deal mit Russland über Diesellieferungen geschlossen haben. Das passt US-Präsident Trump nicht und er fordert deshalb einen Führungswechsel in der Ukraine. Er behauptet, dass Zelensky für die hohen Dieselpreise verantwortlich sein soll. Der Preis für Diesel steigt aber vor allem wegen des Kriegs im Iran, den Trump gemeinsam mit Israel begonnen hatte. Die mit dem Iran verbündete Houthi-Miliz hat zuletzt ihre Angriffe auf Saudi-Arabien verstärkt. Jetzt hat ein Angriff den Hauptflughafen von Riad getroffen und 12 Menschen getötet. Mehr als 300 weitere wurden verletzt. Zu dem neuen Angriff gibt es noch kein Bekennerschreiben der Houthi-Miliz. Zu vergangenen Angriffen auch auf den Flughafen hatte sie sich aber bekannt. Am 5. Spieltag der Fußball-Bundesliga hat Leipzig Frankfurt mit einem deutlichen 6:0 geschlagen. Die Enttäuschung war Eintracht-Spieler Jonathan Burkhardt anschließend bei Sky anzuhören.
4: Mir tut es sauleid für die Fans, die gekommen sind. Mir tut es leid für meine Eltern, die extra nach Leipzig gefahren sind und sich so eine Scheiße angucken müssen. Das tut weh heute, muss ich echt sagen.
3: Im bayerischen Duell hatten sich vorher Augsburg und der FC Bayern 2:2 unentschieden getrennt. Die weiteren Ergebnisse: Hoffenheim-Hamburg 2:3, Paderborn-Stuttgart 0:2, Mainz-Leverkusen 3:4 und Union Berlin-Elversberg 1:0. 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
6: In Emmendingen ist es am Morgen mild bei 10 Grad. Im Verlauf des Tages steigt die Temperatur auf maximal 17 Grad, wobei der Himmel bewölkt bleibt. Am Montagmorgen zeigen die Thermometer im Breisgau bis zu 9 Grad an. Der Tageshöchstwert erreicht angenehme 18 Grad und die Sonne kann sich über wolkenfreiem Himmel zeigen.
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6: Aktuell liegen uns keine Verkehrsmeldungen vor. Gute Fahrt.
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6: In Rheinfelden in der Hauptstraße steht ein Blitzer, erlaubt sind 30. Auch in Waldshut-Tingen wird in der Schlüchtalstraße geblitzt. Außerdem wird auf der Bundesstraße bei Zell im Wiesental kontrolliert, erlaubt sind 40.
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3: Mit Angela Kress, guten Morgen. Keine Koalitionen, keine gemeinsamen Beschlüsse, keine Zusammenarbeit. Gut die Hälfte der Menschen in Deutschland hält sogenannte Brandmauern in der Politik für richtig. In einer Umfrage für die Bild sprachen sich 53% dafür aus, 32% halten sie für falsch. Das CDU-Präsidium will heute und morgen die jüngsten Wahlschlappen aufarbeiten. Im Vorfeld wurde auch über den künftigen Kurs gegenüber der AfD diskutiert. US-Präsident Trump hat einen neuen Präsidenten für die Ukraine gefordert. Selenskyj habe vielfach die Gelegenheit gehabt, den Ukraine-Krieg zu beenden und sich dagegen entschieden, behauptete Trump. Jan-Christoph Freibott berichtet aus Washington.
4: Selenskyj, nicht Putin, soll sich gegen einen Frieden sperren und Selenskyj soll für die hohen Preise für Diesel verantwortlich sein. Der Preis für Diesel, der steigt vor allem wegen des Krieges im Iran, den Trump gemeinsam mit Israel begonnen hatte. Trumps Äußerungen sind nicht nur ein Rückschlag für die Menschen in der Ukraine, sondern auch für die Europäer, die den Druck auf Moskau erhöhen wollen.
3: In mehreren Bundesstaaten im Süden der USA herrscht durch den Wirbelsturm Isaias Ausnahmezustand. 4 Menschen sind getötet worden, Hunderttausende haben nach offiziellen Angaben keinen Strom. Gleichzeitig bereitet sich Mexiko auf einen Hurrikan vor, der weiter Kurs auf die Küste nimmt. Ein knapper Sieg war es nicht, den Leipzig gegen Frankfurt in der Fußball-Bundesliga eingefahren hat. Mit 6:0 hat RB gegen die Eintracht gewonnen. Davor konnte Augsburg dem FC Bayern einen Punkt abbringen und dabei auch gleich noch den Rekord für das schnellste Tor der Bundesliga-Geschichte aufstellen. 2:2 war das Ergebnis. Die weiteren Ergebnisse: Hoffenheim-Hamburg 2:3, Paderborn-Stuttgart 0:2, Mainz-Leverkusen 3:4 und Union Berlin-Elversberg 1:0. 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
7: Heute Morgen wurden in Heitersheim milde 11 Grad gemessen. Im Laufe des Tages wird die Temperatur auf maximal 17 Grad ansteigen, jedoch bleibt es bewölkt. In Schluchsee zeigt das Thermometer aktuell 7 Grad mit einer maximalen Temperatur von 11 Grad ebenfalls bewölkt. Am Montagmorgen sind im Markgräflerland bis zu 9 Grad zu erwarten. Im Tagesverlauf steigen die Temperaturen auf bis zu 18 Grad und der Himmel präsentiert sich wolkenfrei.
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7: Im Moment gibt es keine bekannten Verkehrsbehinderungen. Gute Fahrt.
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7: In Tottnau in der Passstraße steht ein Blitzer, erlaubt sind 50. In Höhe Zell im Wiesental wird gerade auf der Bundesstraße geblitzt. Schließlich wird in Waldshut, Tingen in der Schlüchtalstraße geblitzt, erlaubt sind 30.
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1: Wie viele Sterne gibt es im All? Die kurze Antwort: unvorstellbar viele. Die lange Antwort ist noch ein bisschen beeindruckender. Denn allein in unserer Galaxie, der Milchstraße, gibt es schätzungsweise 100 bis 400 Milliarden Sterne. Aber in den Universen, die wir mit dem Teleskop sehen können, existieren vermutlich über 100 Milliarden Galaxien, die selber ganz, ganz viele Sterne drin

0: haben. Wenn man das alles zusammenrechnet, landet man bei einer Zahl, die kaum greifbar ist. Etwa 10 hoch 22 bis 10 hoch 24 Milliarden Sterne. Also eine 1 mit 22 oder 24 Nullen. Zum Vergleich, auf unserer Erde gibt es nur rund 10 hoch 18 Milliarden Sandkörner. Das heißt, es gibt deutlich mehr Sterne im Universum als Sandkörner auf unserem ganzen Planeten. Eure Mariella Miskial.
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4: Mit Angela Kress. Guten Morgen. Keine Koalitionen, keine gemeinsamen Beschlüsse, keine Zusammenarbeit. Gut die Hälfte der Menschen in Deutschland hält sogenannte Brandmauern in der Politik für richtig. In einer Umfrage für die Bild sprachen sich 53% dafür aus, 32% halten sie für falsch. Das CDU-Präsidium will heute und morgen die jüngsten Wahlschlappen aufarbeiten. Im Vorfeld wurde auch über den künftigen Kurs gegenüber der AfD diskutiert. US-Präsident Trump hat einen neuen Präsidenten für die Ukraine gefordert. Selenskyj habe vielfach die Gelegenheit gehabt, den Ukraine-Krieg zu beenden und sich dagegen entschieden, behauptete Trump. Jan-Christoph Freibott berichtet aus Washington.
5: Selenskyj, nicht Putin, soll sich gegen einen Frieden sperren und Selenskyj soll für die hohen Preise für Diesel verantwortlich sein. Der Preis für Diesel, der steigt vor allem wegen des Krieges im Iran, den Trump gemeinsam mit Israel begonnen hatte. Trumps Äußerungen sind nicht nur ein Rückschlag für die Menschen in der Ukraine, sondern auch für die Europäer, die den Druck auf Moskau erhöhen wollen.
4: In mehreren Bundesstaaten im Süden der USA herrscht durch den Wirbelsturm Isaias Ausnahmezustand. 4 Menschen sind getötet worden, Hunderttausende haben nach offiziellen Angaben keinen Strom. Gleichzeitig bereitet sich Mexiko auf einen Hurrikan vor, der weiter Kurs auf die Küste nimmt. Ein knapper Sieg war es nicht, den Leipzig gegen Frankfurt in der Fußball-Bundesliga eingefahren hat. Mit 6:0 hat RB gegen die Eintracht gewonnen. Davor konnte Augsburg dem FC Bayern einen Punkt abbringen und dabei auch gleich noch den Rekord für das schnellste Tor der Bundesliga-Geschichte aufstellen. 2:2 war das Ergebnis. Die weiteren Ergebnisse: Hoffenheim-Hamburg 2:3, Paderborn-Stuttgart 0:2, Mainz-Leverkusen 3:4 und Union Berlin-Elversberg 1:0. 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
8: Am Morgen ist es in Schluchsee kühl bei 5 Grad. Im Laufe des Tages steigen die Temperaturen auf maximal 11 Grad, wobei der Himmel bewölkt bleibt. Für Montagmorgen wird eine Temperatur von bis zu 4 Grad im Schwarzwald erwartet. Im Tagesverlauf zeigt sich das Wetter fast wolkenlos und die Temperaturen erreichen bis zu 14 Grad.
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8: Aktuell liegen uns keine Verkehrsmeldungen vor. Gute Fahrt.
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8: Blitzer auf der Bundesstraße Höhe Zell im Wiesental. Hier dürft ihr 40 fahren. Noch ein Blitzer steht in Tottnau in der Passstraße. 50 ist hier die Höchstgeschwindigkeit. Zum Schluss noch ein Blitzer in Waldshut, Tingen in der Schlüchtalstraße. Hier gilt 30.
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2: Ich durfte neulich gemeinsam mit meinem Kollegen Noah Schönberger bei dir eine Stunde Line Dance nehmen, sozusagen. Wie bist du denn dann zu dieser speziellen Tanzform gekommen? Vielleicht klär mal einfach nochmal ganz kurz vorneweg. Was ist Line Dance? Wie ist die Definition?
1: Line Dance ist im Prinzip der Gedanke, man tanzt alleine in einer Gruppe eine bestimmte Choreografie. Da gibt es ganz viele auf der ganzen Welt. Passt immer genau auf einen Song, eine Choreografie. Gibt es auf unterschiedlichen Schwierigkeiten.

0: Levels von wirklich ganz einfach bis hochkomplex. Mhm. Und ja, lernt das gemeinsam. Line Dance tanzt man häufig dann im Raum auch in unterschiedlichste Richtungen. Ist also auch gut fürs Thema Orientierung. Mhm. Und ja, macht einfach super viel Laune.
1: Falls ihr immer noch nicht so eine richtige Vorstellung habt, ich bin fast sicher, dass ihr vielleicht mindestens einen Line Dance könnt. The Wanderer zum Beispiel. Das ist der, den ich kann. Der ist super einfach, oder?
0: Ja, da kann man auf jeden Fall gut mitmachen.
1: Das Level 1?
0: Ja, was auch viel getanzt wird, ist ja der Freestyle.
1: Ja.
0: Auf Fantasy, da können viele Leute den Tanz, ohne zu wissen, dass sie gerade Line Dance machen.
1: Ja, ja, tatsächlich.
0: Und faktisch gesehen müsste man sagen, ist Macarena theoretisch eigentlich auch eine Art Line Dance, wobei der in der Szene nicht so viel getanzt wird.
1: Weil?
0: Das ja eher so ein bisschen Party-Tanz-mäßig ist. Und ich sag mal, quasi jeder Party-Tanz, den man irgendwo macht, ist Line Dance. Mhm. Und das ist aber auch das Bild, das viele von Line Dance haben, dass da, ich sag mal, nur so ein bisschen Party-Tanz-Animation gemacht wird. Aber das ist am Ende wirklich, ich sag mal, richtiges Tanzen. Und ich glaube, dass deswegen, wenn man länger in der Szene drin ist, man natürlich auch Lust hat, mehr einfach wirklich zu tanzen und nicht einfach nur so Party-Spaß zu machen, sag ich mal.
1: Verstehe.
0: Ohne das abwerten zu wollen, es macht ja trotzdem Spaß. Uns rennen alle auf die Fläche, wenn Macarena kommt.
1: Absolut. 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
5: Mit Angela Kress, guten Morgen. Heute ist Weltmädchentag und die UNO-Flüchtlingshilfe weist auf eine oft übersehene Barriere für Bildung hin. Fehlende Menstruationshygiene kann dafür sorgen, dass Mädchen regelmäßig nicht zur Schule gehen. Weltweit gehen rund 120 Millionen Mädchen nicht zur Schule. Die Gründe sind vielfältig. Ein Beispiel sind zerstörte Bildungseinrichtungen. Nachdem US-Präsident Trump ja einen neuen Präsidenten für die Ukraine gefordert hat, bekommt Selenskyj Rückendeckung aus der eigenen Regierung. Außenminister Sibiha schrieb auf X, Selenskyj habe die Unterstützung des Volkes. Trump hatte behauptet, Selenskyj habe vielfach die Gelegenheit gehabt, den Ukraine-Krieg zu beenden und sich dagegen entschieden. Derweil hat Russland die ukrainische Hauptstadt Kiew auch am Abend beschossen. Der SPD-Spitzenkandidat in NRW Ott ist skeptisch, ob ein Parteiausschlussverfahren gegen Ex-Kanzler Schröder Erfolg hätte. Die Hürden seien hoch, hat er dem Kölner Stadtanzeiger gesagt. Der bayerische SPD-Bezirk Oberpfalz hatte den SPD-Parteivorstand mit einem Antrag aufgefordert, das Verfahren anzustoßen. Als Grund wurde unter anderem Schröders Geburtstagsbesuch bei Putin genannt. Am fünften Spieltag der Fußball-Bundesliga hat Leipzig Frankfurt mit

0: einem deutlichen 6:0 geschlagen. Die Enttäuschung war Eintracht-Spieler Jonathan Burkhardt anschließend bei Sky anzuhören.
1: Mir tut es sauleid für die Fans, die gekommen sind. Mir tut es leid für meine Eltern, die extra nach Leipzig gefahren sind und sich so eine Scheiße angucken müssen. Das tut weh heute, muss ich echt sagen.
0: Im bayerischen Duell hatten sich vorher Augsburg und der FC Bayern 2:2 unentschieden getrennt. Die weiteren Ergebnisse: Hoffenheim-Hamburg 2:3, Paderborn-Stuttgart 0:2, Mainz-Leverkusen 3:4 und Union Berlin-Elversberg 1:0. 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
4: Am Morgen zeigt sich Iringen mit milden 11 Grad. Im Laufe des Tages wird eine maximale Temperatur von 17 Grad erreicht, wobei der Himmel bewölkt bleibt. In Titisee ist es am Morgen etwas kühler mit 6 Grad. Die Tageshöchsttemperatur liegt bei 11 Grad und ist stark bewölkt. Im Kaiserstuhl bringt der Montagmorgen bis zu 8 Grad. Doch tagsüber erwarten wir einen wolkenlosen Himmel und einen Höchstwert von 18 Grad.
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4: Aktuell liegen uns keine Verkehrsmeldungen vor. Gute Fahrt.
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4: Blitzer auf der Bundesstraße Höhe Zell im Wiesental. Hier dürft ihr 40 fahren. Auch in Hüfingen wird in der Schaffhauser Straße geblitzt. Außerdem wird in der Hauptstraße in Rheinfelden geblitzt. Die Höchstgeschwindigkeit beträgt dort 30.
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6: Viele haben schon mal eine Diät gemacht, ein paar Kilo weniger. Eigentlich nichts Ungewöhnliches. Doch wenn der Wunsch abzunehmen zur Obsession wird, wenn sich plötzlich alles nur noch ums Essen dreht oder ums Hungern, dann spricht man von einer Essstörung. Zwei junge Frauen erzählen offen von ihrer Krankheit, von Rückschlägen, Therapien und vom Mut, sich ein neues Leben aufzubauen. Das ist unser Thema heute. Ich bin Claudia Baderlin. Mehr dazu gleich.
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2: Je dünner, desto besser. Ein Gedanke, der sich festsetzt, oft schon früh. Magersucht, auch Anorexia nervosa genannt, beginnt häufig im Jugendalter. Was als Wunsch nach Kontrolle startet, kann schnell kippen. Kalorien zählen, verzichten, immer weitergehen. Der Körper sendet Signale, doch sie werden überhört. So ergeht es auch Lea. Mit extremer Disziplin hungert sie sich ins Untergewicht. Am Ende kaum mehr als 150 Kalorien am Tag. Und lange merkt niemand, wie ernst es ist. Denn nach außen wirkt vieles noch normal, während innen längst ein Kampf tobt.
3: Es gab einen Moment, der sich wie ein Tiefpunkt für mich angefühlt hat. Das war der Moment, als ich nicht mehr aufstehen konnte, weil es mir so schlecht ging und mein Herz so... Ich habe mein Herz in meinem ganzen Körper schlagen fühlen und habe generell nicht mehr gesehen. Also es war nicht mal nur so, dass wenn ich aufgestanden bin, mir schwarz vor Augen wurde.
2: Der Punkt, an dem der Körper stoppt, nicht mehr kann.
3: Das war, nachdem ich einen Monat lang nichts gegessen habe. Ich musste in die Notaufnahme und da wurde mir so richtig klar, okay,

0: Nee, das ist nicht nur ein bisschen, sondern das ist extrem gefährlich.
1: Eine persönliche Geschichte zwischen Kontrolle und Kontrollverlust. Wie es so weit kommen konnte und welche Auswege es gibt, dazu gleich mehr.
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2: Essen gehört zum Leben. Jeden Tag. Und genau das wird für manche zur größten Herausforderung. Bei Magersucht dreht sich irgendwann alles um Zahlen, um Maße, um Kontrolle und um die Frage, bin ich genug? So wie bei Lea, 23 Jahre alt, ungefangen in einem Blick auf sich selbst, der immer strenger wird.
3: Berühren sich meine Oberschenkel, ich gucke, wie stark sieht man meine Knochen. Es geht mir gar nicht so darum, was ist hübsch und was ist nicht hübsch, sondern es geht mir eher darum, entspreche ich den Kriterien, die ich mir selbst gegeben habe, um zu definieren, wie ich richtig oder wie ich falsch bin. Und die Essstörung gibt mir auch das Gefühl, endlich gesehen zu werden.
2: Ein Blick, der bewertet und ein Umfeld, das oft unbewusst verstärkt, was ohnehin schon da ist. Auch Charlotte kennt das.
4: Vor meiner Essstörung war ich klar im Übergewicht. Und da kamen natürlich am Anfang erstmal positive Rückmeldungen. Auch aus ärztlicher Sicht kamen positive Rückmeldungen. Aber an dem Punkt, wo es dann hieß, jetzt mal aufpassen, habe ich schon gemerkt, ja okay, vielleicht ist da irgendwas. Aber so richtig wahrhaben wollte ich es nicht.
2: Komplimente fürs Abnehmen, Likes im Netz und ein Schönheitsideal, das immer extremer wird. Was nach Kontrolle aussieht, kippt schnell und wird zum Zwang. Charlotte steckt in diesem Kreislauf und kommt lange nicht raus, bis sie sich Hilfe holt. Mehr dazu gleich.
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3: Heute Morgen zeigt sich Kirchzarten mit milden 10 Grad. Im Laufe des Tages

0: können die Werte auf bis zu 17 Grad ansteigen, begleitet von wolkigem Wetter.
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0: Aktuell liegen uns keine Verkehrsmeldungen vor. Gute Fahrt.
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0: Geblitzt wird Höhe Zell im Wiesental auf der Bundesstraße. Hier sind 40 erlaubt. Auf der B314 bei Eggingen gibt es eine weitere Kontrolle. Letzter Blitzer für den Moment. In der Hauptstraße in Rheinfelden. Hier sind höchstens 30 erlaubt.
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3: Heute geht es um zwei junge Frauen mit Essstörungen, die eine Achterbahnfahrt aus Rückschlägen und Fortschritten erlebt haben. Ihre bewegenden Geschichten gleich bei uns. Ich bin Claudia Baderlin. Schönen guten Morgen.
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2: Es ist ein Kreislauf der Extreme. Wenn Charlotte abnimmt, dann radikal. Sie überschreitet Grenzen bis zur völligen Erschöpfung. Sie fühlt sich zu dick, nicht gut genug. Die Essstörung bestimmt ihr Leben immer mehr und lenkt sie von Panikattacken ab. Doch das wird zur Gefahr. Während der Pandemie spitzt sich Charlottes Lage weiter zu.
3: Die Corona-Zeit war für mich eine schwierige Zeit. Dann war sehr viel Online-Schule, also auch super viel Zeit mit sich selbst. Und also meine Hobbys sind komplett weggefallen. Auch soziale Kontakte in der Isolation waren ja schwierig. Ich meine, man konnte irgendwie Video telefonieren, aber das war es irgendwie nicht für mich. Diese Essstörung hat mir auch einfach so einen Purpose gegeben. Also so eine Sache, auf die man sich konzentrieren kann, mit der man sich beschäftigen kann, wo man jetzt irgendwie mal irgendwas ändern kann.
2: Ein Zustand, der immer kritischer wird, bis der Körper Alarm schlägt. Wenn selbst Aufstehen nicht mehr geht, wenn Dauerfrieren zur Normalität wird.
3: Winter ist für mich schrecklich geworden. Ich habe eine Zeit lang eine Ausbildung gemacht, wo man sehr viel draußen war. Und im Winter war das schrecklich. Ich konnte nicht mehr auf Toilette gehen, weil ich meine Hose nicht aufbekommen habe, weil ich habe meine Hände nicht mehr benutzen können. Also es gibt viele Tiefpunkte, wo ich mir gedacht habe, boah, das ist nicht normal.
2: Viele landen irgendwann in der Klinik, Charlotte mehrmals. Nicht, weil sie will, sondern weil es nicht mehr anders geht. Und trotzdem, gesund werden ist kein einmaliger Schritt, sondern ein langer Weg. Charlotte will ihn gehen mit Unterstützung. Dazu gleich mehr.
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2: Wenn sich alles nur noch ums Essen dreht oder ums Hungern. Essstörungen bleiben oft lange unbemerkt, verstecken sich hinter einem Lächeln, einem scheinbar normalen Alltag. Doch Charlotte und Lea wollen da raus. Therapien helfen und vor allem Menschen, die sie auffangen. Schritt für Schritt raus aus der Abwärtsspirale, alles andere als einfach, findet Lea.
3: Für mich ist gerade jeder Tag ein Kampf. Man ist halt jeden Tag mit Essen konfrontiert. Und man muss da halt jeden Tag durch. Und es ist, obwohl jeder Tag ein Kampf ist, freue ich mich trotzdem auf den Tag. Und das ist auf jeden Fall ein großer Fortschritt.
2: Jeden Tag ein Kampf, doch die beiden führen ihn nicht allein. In der Beratungsstelle Best Karlsruhe der Diakonischen Suchthilfe Mittelbaden treffen sie andere, die verstehen, wie sich das anfühlt.
3: Was mich auf jeden Fall stabilisiert und stärkt, ist unsere Gruppe, meine Freunde in der Gruppe, Charlotte. Menschen zu haben, die das nachfühlen können.
2: Therapie, Austausch, Vertrauen. Und langsam wächst etwas, das lange keinen Platz hatte. Zuversicht nämlich, erklärt Charlotte. Nicht nur durch Support von außen.
4: Ich glaube, auf jeden Fall Unterstützung von besonders meiner Familie, aber auch von Freunden. Aber ich glaube, auch ein sehr, sehr großer Teil einfach meine eigene Willenskraft, weil ich halt einfach denke, da ist mehr im Leben für mich.
2: Da ist mehr im Leben, mehr als Maß, Zahlen, Zwang, Kontrolle und vielleicht ist genau das der Anfang für einen Neubeginn. Charlottes Tipp?
4: Ich würde sagen, sei ehrlich, sei offen für Versuchen, für auch zu scheitern und ich würde sagen, bleib dran und sprech drüber.
2: Charlotte und Lea sind noch auf dem Weg. Mit Rückschritten, mit Zweifeln, aber auch mit Mut und mit dem festen Willen auszubrechen, die Essstörung zu überwinden. Wichtig zu wissen, man ist nicht allein, Hilfe gibt es. Zum Beispiel bei der Online- bzw. Telefonseelsorge, auch bei der Nummer gegen Kummer oder bei Beratungsstellen vor Ort, wie der Diakonischen Suchthilfe Mittelbaden in Karlsruhe. Ich bin Claudia Baderlin, danke fürs Zuhören und bis zum nächsten Mal. Ciao.
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2: Mit Angela Kress, guten Morgen. Keine Koalitionen, keine gemeinsamen Beschlüsse, keine Zusammenarbeit. Gut die Hälfte der Menschen in Deutschland hält sogenannte Brandmauern in der Politik für richtig. In einer Umfrage für die Bild sprachen sich 53% dafür aus, 32% halten sie für falsch. Das CDU-Präsidium will heute und morgen die jüngsten Wahlschlappen aufarbeiten. Im Vorfeld wurde auch über den künftigen Kurs gegenüber der AfD diskutiert. US-Präsident Trump hat einen neuen Präsidenten für die Ukraine gefordert. Selenskyj habe vielfach die Gelegenheit gehabt, den Ukraine-Krieg zu beenden und sich dagegen entschieden, behauptete Trump. Jan-Christoph Freibort berichtet aus Washington.
3: Selenskyj, nicht Putin, soll sich gegen einen Frieden sperren und Selenskyj soll für die hohen Preise für Diesel verantwortlich sein. Der Preis für Diesel, der steigt vor allem wegen des Krieges im Iran, den Trump gemeinsam mit Israel begonnen hatte. Trumps Äußerungen sind nicht nur ein Rückschlag für die Menschen in der Ukraine, sondern auch für die Europäer, die den Druck auf Moskau erhöhen wollen.
2: UN-Generalsekretär Guterres hat sich zutiefst schockiert über den mutmaßlichen Houthi-Angriff auf den internationalen Flughafen in Riyadh in Saudi-Arabien gezeigt. Attacken auf Zivilisten und zivile Infrastruktur verstießen gegen das Völkerrecht. Sie müssten sofort eingestellt werden, forderte er. 12 Menschen wurden bei dem Angriff getötet, über 300 weitere verletzt. Im Streit um die Rentenreform gibt es noch keine Lösung, aber einen neuen Vorschlag. SPD-Fraktionschef Mirsch wäre für einen Rentengipfel. Es sei denkbar, die Fraktionen und möglicherweise auch die Ministerpräsidenten in den Prozess einzubeziehen, bevor es einen Kabinettsbeschluss gebe, sagte er der Zeit. Großer Knackpunkt, die abschlagsfreie Rente nach 45 Beitragsjahren. Viele in der SPD wollen daran festhalten, große Teile der Union nicht. 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
6: In Freiburg wurden heute Morgen milde 11 Grad gemessen, mit einer maximalen Temperatur von 16 Grad im Laufe des Tages. Der Himmel zeigt sich stark bewölkt. In Hinterzarten sind es zur gleichen Zeit 7 Grad, mit einer Höchsttemperatur von 12 Grad und ebenfalls stark bewölkten Bedingungen. Morgen früh können im Breisgau bis zu 8 Grad erwartet werden. Im Tagesverlauf wird es dann bis zu 18 Grad warm und der Himmel zeigt sich unbedeckt.
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6: Im Moment gibt es keine bekannten Verkehrsbehinderungen. Gute Fahrt.
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6: In Lahr, in der Feuerwehrstraße, steht ein Blitzer, erlaubt sind 30. Auch in Tottnau wird in der Passstraße geblitzt. Letzter Blitzer für den Moment, Höhe Eggingen auf der B314, hier gelten 100.
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8: Hallo, ich bin Christian Besau und freue mich in dieser Stunde auf lustigen Besuch. Thomas Hermanns, der hatte seinen Durchbruch als Comedian mit der TV-Show Quatsch Comedy Club. Er schreibt aber auch an Drehbüchern mit und führt Regie bei Filmproduktionen. Thomas Hermanns gehört zu den prominenten Persönlichkeiten, die klar zu ihrer Homosexualität stehen. Und auch darüber reden wir in dieser Stunde. Ich freue mich zu plaudern mit Thomas Hermanns.
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0: Mein heutiger Gast hat als Comedian den Quatsch Comedy Club gegründet. Thomas Hermanns hat aber auch Spaß daran, bei Filmproduktionen Regie zu führen. Und wir kennen ihn als Moderator großer TV-Shows, wie zum Beispiel dem ESC-Vorentscheid. Thomas Hermanns. In Sachen Musik sind Sie von klein auf bekennender Disco-Liebhaber. Sie haben sogar ein Buch darüber geschrieben. Wie kommt das?
2: Na, ich glaube, man kann es erklären, indem man auch ein bisschen die Tristesse der 70er noch ein bisschen beschreiben muss oder die Tristesse einer Pubertät, wo man sagt, okay, das ist jetzt alles so ein bisschen grau, weil Disco ist natürlich immer so eine große Verheißung, so ein Glücksgefühl. Die Geigen sind stark, die Gefühle sind groß, die Soul-Stimmen sind ausgebildet. Aktuell kann man sagen, jedem jungen Menschen kann man sagen, hör Beyoncé, bestimmte Nummern, die sind voll Disco, aber auch von Chic zum Beispiel Everybody Dance. Das sind so richtig elegante Klassiker und so kommt man vielleicht gut rein und hat nicht das Gefühl, man tanzt auf der Hochzeit seiner Eltern.
0: Da spricht der Experte. Donna Summer, I Feel Love, geht das?
2: Ja, das ist die wichtigste Platte überhaupt, weil die gesamte Techno-Musik ohne diese Platte nicht zu denken ist. Das sagen auch alle modernen DJs. Diese Bassline ist immer noch, könnte man im Berghain auflegen, an einem regnerischen Sonntag. Also das

0: Reden wir nochmal übers Radio mit dem Fernsehmann, finde ich lustig. Mhm. Das Radio hat Generationen aufgeklärt und allen gesagt, was man wissen muss. Wie ist das? Hat man als Fernsehmann einen eigenen Bezug oder ist es Video Killed the Radio Star?
1: Na, ich habe als Kind, als Jugendlicher war Radio sehr, sehr wichtig für mich. Ich finde, Radio kommt immer noch unglaublich nah ran an die Seele und an die Ohren und an das Herz der Zuhörer. Und man muss sich nicht schminken, was für uns Fernsehleute eben auch immer sehr, sehr angenehm ist. Also während wir hier sitzen, kann ich wirklich mit fettigen Haaren und ungewaschen ein schönes Interview geben. Das könnte ich im Fernsehen nicht. Und das ist im Alter, man freut sich.
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2: Ich sage Quatsch, Comedy Club. Und viele denken automatisch, genau, an den Begründer Thomas Hermanns. Und der ist heute mein Gast. Thomas Hermanns, unter anderem haben Sie ein Buch geschrieben über Ihre Liebe zur Disco-Musik von klein auf. Wie sind Sie sonst aufgewachsen? Hatten Sie Verbindung zur Kirche zum Beispiel?
3: Ich war ganz normal noch in der Kirche, glaube ich, bis 16, 17 bin ich, glaube ich, ausgetreten.
2: Vielleicht gab es ja auch ganz andere Gründe oder hat die Kirche Sie geärgert in Bezug auf die Haltung zur Homosexualität?
3: Dass Schwulsein natürlich im Kanon der Kirche nicht vorkam. Das hat sich ja heute, wie gesagt, es gibt ja auch in Amerika und in England, auch in Deutschland sehr, sehr fortschrittliche Schwule und Kirchengruppen, die nach vorne gucken. Also wenn die Kirche mir Donna Summer gegeben hätte, wer weiß, was passiert wäre.
2: Ist ja ein guter Tipp vielleicht.
3: Geht ja heute auch. Würde ich auch. Also You Make Me Feel Mighty Real, ehrlich gesagt, ist ein sehr religiöser Titel.

0: viele der großen Disco-Sänger, Sängerinnen vor allem kommen aus dem Gospel. Also so weit ist es eigentlich gar nicht weg.
1: Tolles Statement, finde ich. So, und ich habe jetzt einen Disco-Ohrwurm für heute. Dankeschön, Thomas Hermanns. Ich bin Christian Besau. Bis dann.
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5: Heute Vormittag zeigt sich das Wetter in Lahr mild mit 10 Grad. Im Laufe des Tages steigt die Temperatur auf maximal 16 Grad, während der Himmel fast wolkenlos bleibt. Morgen früh sind in der Ortenau bis zu 9 Grad zu erwarten. Am Tag wird es dann noch etwas wärmer mit Höchstwerten von bis zu 19 Grad und ebenfalls fast wolkenlosem Himmel.
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5: Aktuell liegen uns keine Verkehrsmeldungen vor. Gute Fahrt!
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5: Geblitzt wird in Tottnau in der Passstraße. Hier sind 50 erlaubt. Zusätzlich wird in Lahr in der Feuerwehrstraße kontrolliert. Und zuletzt haben wir noch eine Kontrolle in Höhe von Bad Bellingen auf der A5. Erlaubt sind 120.
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7: Ja, hier ist Thomas Hermanns und ich bin zu Gast bei Christian Besau.
8: Comedian Thomas Hermanns macht kein Geheimnis daraus, dass er seit vielen Jahren in einer eingetragenen homosexuellen Partnerschaft lebt. Nicht immer aber konnte er darüber mit der heutigen Selbstverständlichkeit reden. Und genau das tun wir unter anderem in dieser Stunde. Ich freue mich, mit Thomas Hermanns zu plaudern.
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2: Mein heutiger Gast zählt zu den bekanntesten Comedians in Deutschland. Für Thomas Hermanns kam der große Durchbruch mit der TV-Show Quatsch Comedy Club. Und ich freue mich, dass er heute mein Gast ist. Wir sind schon ins Plaudern gekommen, zum Beispiel darüber, wie Thomas Hermanns eigentlich aufgewachsen ist.
3: Naja, ich bin in einem Viertel groß geworden, was schon recht trist aussieht. Da sind also Hochhäuser aus den 60er, 70ern. Da musste man sich diese Sachen, ob es übers Fernsehen, übers Video, über Radio war, ins Kinderzimmer reinbeamen. Mein Kinderzimmer war ja ein Abba-Schrein von Wall to Wall mit Plakaten.

0: Wer ist Ihr persönlicher, aber Favorit?
1: Ich war immer bei Frieda. Meine heterosexuellen Freunde auf dem Hof waren natürlich alle Agneta, das war klar. Aber ich mochte natürlich die starke Norwegerin mit der dunklen Stimme.
0: Nicht die Jungs?
1: Nee. Die Jungs, nee. Da war ich mehr auf Travolta. Also da wollte ich schon ein bisschen hübscher als Benny und Björn, so gut sie als Musiker sind, hätte es dann schon sein dürfen.
0: Sie reden ganz locker über Homosexualität. Da haben es andere schwerer mitgehabt.
1: Na, erstmal war das natürlich wie jedes Coming-out. Das war erstmal keine schöne Zeit. Man muss da durch. Ich hatte halt sehr Glück mit meiner Familie. Eher schwierig war es ja dann so im Freundeskreis. Und was sagen die? Und das war aber gerade so, da war ich gerade 17, 18 und habe mich dann auch eigentlich aus der Schule rausgelöst und bin dann sofort, Gott sei Dank, in so eine schwule Politgruppe gekommen mit älteren Hippies, die mir das Demonstrieren beigebracht haben. Und dann war ich gleich ganz erwachsen und habe gesagt, also so, jetzt ihr seid ja noch Kinder und ihr wisst ja gar nichts und ich bin jetzt nicht nur schwul, sondern auch erwachsen. Das war eine ganz gute Gelegenheit, das zu verbinden, glaube ich.
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2: Meinem heutigen Gast verdankt Deutschland viele herzhafte Lacher. Zum Beispiel in der TV-Show Quatsch Comedy Club. Darin präsentierte Thomas Hermanns auch viele Kollegen aus der deutschen Comedy-Szene.
3: Ich merke halt immer, dass ich doch ein rheinisches Kind bin und meine Eltern ja alle aus dem Rheinland kommen und irgendwie so ein Funkenmariechen habe ich schon in mir drin, das dann im Zweifelsfall einfach sagt, okay, der Spagat muss jetzt gesprungen werden.
2: Wollte ich immer schon mal jemanden fragen, ich glaube, Sie sind genau der Richtige, nach dem Quatsch Comedy Club, worüber reden Comedians, wenn 5, 6 davon am Tisch sitzen, irgendwie zum Schluss beim Bier?
3: Ich glaube, in unserer Anfangszeit haben Comedians noch öfter darüber gesprochen, wie es gelaufen ist, wo wer gelacht hat, vielleicht auch sogar Material verglichen oder sowas. Dann kam eine Phase, die war ziemlich furchtbar, da haben alle nur über ihre Karriere gesprochen, welcher Plattenvertrag, welcher DVD-Vertrag, welches Management, welcher Sender. Inzwischen ist es wieder cooler geworden.
2: Danke, dass wir auch das Geheimnis gelüftet haben. Und vielen Dank fürs Gespräch, Thomas Hermanns.
3: Sehr gerne.
2: Ein Cappuccino hat er auch spendiert. Den genieße ich jetzt und sage Tschüss für heute. Ich bin Christian Besau. Bis dann.
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8: Mit Angela Kress. Guten Tag. Wer gegen eine Asylentscheidung klagt, also beispielsweise einen abgelehnten Antrag, muss wieder länger auf eine Entscheidung warten. Die Verfahren vor deutschen Gerichten dauern inzwischen im Schnitt mehr als 15 Monate. Fabian Schaffer mit den Einzelheiten.

0: 15,3 Monate dauert ein Asylklageverfahren aktuell im Schnitt. Das ist rund ein Monat länger als im vergangenen Jahr. Zuvor waren die Verfahren 4 Jahre lang immer kürzer geworden. Ein Grund für die längere Verfahrensdauer ist die Zunahme der Zahl der Asylklagen. Besonders lange dauert es in Sachsen und Niedersachsen mit rund 20 Monaten. Deutlich schneller geht es in Bayern. Hier entscheiden die Gerichte im Schnitt nach knapp 11 Monaten.
1: Ausgetrocknete Flüsse, schlechte Ernten. Was wir hier im Sommer gesehen haben, trifft Menschen in Krisen- und Kriegsgebieten noch viel härter. Darauf hat Bundespräsident Steinmeier in einer Ansprache zur Woche der Welthungerhilfe hingewiesen. Menschen in armen Regionen litten besonders unter Ernteausfällen. Als positives Beispiel nannte er ein Projekt in der Zentralafrikanischen Republik. Dort sei es gelungen, widerstandsfähige Samen anzubauen und zu verkaufen. 3 verlorene Landtagswahlen, Umfragewerte unter 20% und ein deutlich angeschlagener Kanzler Merz. Die CDU sucht heute und morgen bei einer Führungsklausur nach Wegen aus ihrer tiefen Krise. Auslöser für das Treffen war, dass die CDU Ende September in Mecklenburg-Vorpommern erstmals aus einem Landtag geflogen war. Zum Abschluss der Frankfurter Buchmesse wird der Friedenspreis des deutschen Buchhandels überreicht. Er geht in diesem Jahr an den französisch-britischen Juristen und Autor Philippe Sands. Er trete unermüdlich für Menschenrechte ein, hieß es zur Begründung. Der Friedenspreis ist einer der bedeutendsten Kulturpreise Deutschlands. 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
4: Am Vormittag zeigt sich in Weil am Rhein ein mildes Wetter mit 12 Grad. Heute wird eine maximale Temperatur von 16 Grad erreicht, wobei der Himmel bewölkt bleibt. Auf dem Belchengipfel sind es jetzt 5 Grad, die Höchsttemperatur liegt bei 10 Grad, ebenfalls unter einer bewölkten Decke. Am Montagmorgen können in der Rheinebene bis zu 8 Grad verzeichnet werden. Im Tagesverlauf steigt die Temperatur auf angenehme 19 Grad, während der Himmel fast wolkenlos bleibt.
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4: Im Moment gibt es keine bekannten Verkehrsbehinderungen. Gute Fahrt.
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4: In Tottnau in der Passstraße wird geblitzt, hier gelten 50. Zusätzlich wird in Lahr in der Feuerwehrstraße kontrolliert. Letzter Blitzer für den Moment, Höhe Bad Bellingen auf der A5, hier gelten 120.
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1: Hi, ich bin Sebastian, ich komme aus Freiburg, bin Tanzlehrer bei der Tanzschule Gutmann und ich liebe Line Dance.
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2: Sebastian, du bist Tanzlehrer. Wie bist du denn dazu gekommen?
1: Ich habe mit 15 einen Tanzkurs gemacht. Überhaupt nicht freiwillig.
2: Gruppenzwang oder wie kam's?
1: Naja, es kam eigentlich eher, ich war auf so einer Sommerfreizeit und ich war der Einzige gefühlt, der an einem Abend nicht tanzen konnte.
2: Oh, blöd.
1: Und da war ein Mädel, das fand ich toll. Und die konnte dann aber mit einem anderen Typen tanzen.
2: Oh, ist das bitter.
1: Das war schrecklich.
2: Und dann hast du gedacht, jetzt muss ich was machen.
1: Nee, überhaupt nicht. Ich bin dann nach Hause gegangen, hab meiner besten Freundin davon erzählt. Und jeder normale Mensch würde dann auf die Idee kommen, mach einen Tanzkurs, aber ich habe ihr das erzählt und damit war mein Problem erledigt. Und dann habe ich auch gar nicht weiter über das Thema Tanzen nachgedacht und dann kam irgendwann ein bisschen später, war Weihnachten, und dann habe ich das schrecklichste Weihnachtsgeschenk bekommen, das man sich vorstellen konnte.
2: Tanzkurs? Von deinen Eltern?
1: Ja, ich fand es wirklich gar nicht cool.
2: Ich finde es eigentlich eine mega Idee. Ich überlege gerade, ob ich das für meinen Sohn dann irgendwann mal übernehme.
1: Ich könnte mir vorstellen, das ist ein Geschenk, über das freut man sich erst danach.
2: Guck mal, also für dich war es wegweisend, Sebastian.
1: Absolut. Und dann bin ich da hingegangen und mit diesem festen Entschluss, von der ersten Stunde nach Hause zu kommen und zu sagen, ich fand es super schrecklich.
2: War aber leider nicht so.
1: Und dann hat es mir leider gefallen. Und dann hatte die Tanzlehrerin, bei der ich war, auch gesagt, wenn ihr Lust habt, könnt ihr auch mehrfach pro Woche kommen. Ich wollte aber meinen Eltern diesen Sieg nicht gönnen und habe dann einfach behauptet, dass ich nicht gut genug bin und nochmal üben muss.
2: Ist nicht dein Ernst.
1: So, und so bin ich da irgendwie hängen geblieben und das hat mir dann echt viel Spaß gemacht. Und dann habe ich irgendwann erfahren, dass man das auch beruflich machen kann. Ergibt ja irgendwie auch Sinn, weil die Leute dort haben es uns auch irgendwie beigebracht.
2: Genau.
1: Ja, und dann habe ich das dort in der Tanzschule direkt weitergelernt und bin seitdem dort.
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0: zeigt sich das Wetter in St. Peter bei milden 9 Grad und wolkigem Himmel. Am Montagmorgen können die Temperaturen im Schwarzwald bis auf 4 Grad sinken. Im Laufe des Tages steigen die Werte dann auf höchstens 14 Grad, während die Wolken weiterhin präsent bleiben.
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0: Derzeit sind uns keine Meldungen bekannt. Kommt gut an euer Ziel.
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0: In Tottnau in der Passstraße wird geblitzt, hier gelten 50. Ebenfalls kontrolliert wird auf der Bundesstraße in Höhe Zell im Wiesental, hier sind 40 erlaubt. Außerdem wird in der Feuerwehrstraße in Lahr geblitzt, die Höchstgeschwindigkeit beträgt dort 30.
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1: Hi, ich bin Sebastian, Tanzlehrer aus Freiburg, und solltest du das Gefühl haben, regelmäßig aus der Reihe zu tanzen, bist du bei mir genau richtig.
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2: Muss man zwangsläufig so ein richtig guter Tänzer sein, um diese Karriere zu machen?
1: Ich glaube, man sollte leidenschaftlich eher unterrichten wollen. Also natürlich ist es wichtig, dass man tanzen kann. Man sollte auch ein gutes Verständnis für Bewegung haben. Aber ich glaube, dass es wichtiger ist, eine gute Lehrperson zu sein und nicht ein brillanter Tänzer oder eine Tänzerin.
2: Ich muss ja was gestehen, ich habe in meinem ganzen Leben keinen Tanzkurs gemacht.
1: Es ist nie zu spät.
2: Und weißt du warum? Ich dachte mit 15, ich bin zu cool, um tanzen zu gehen.
1: Ja, verstehe ich.
2: Ja, und ich ärgere mich jetzt so sehr darüber, weil ich nichts schöner finde, als wenn Menschen da im Duo übers Parkett schweben. Naja, wie du sagst, es ist nie zu spät. Wir bleiben bei dir und deinem Weg. Du bist jetzt der Experte für Line Dance. Wie bist du denn dann zu dieser speziellen Tanzform gekommen? Vielleicht klär mal einfach nochmal ganz kurz vorneweg. Was ist Line Dance? Wie ist die Definition?
1: Line Dance ist im Prinzip der Gedanke, man tanzt alleine in einer Gruppe eine bestimmte Choreografie. Da gibt es ganz viele auf der ganzen Welt. Passt immer genau auf einen Song eine Choreografie. Gibt es auf unterschiedlichen Schwierigkeitslevels, von wirklich ganz einfach bis hochkomplex. Und ja, lernt das gemeinsam. Line Dance tanzt man häufig dann im Raum auch in unterschiedlichste Richtungen. Ist also auch gut fürs Thema Orientierung. Und ja, macht einfach super viel Laune.
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5: Mit Angela Kress. Guten Tag. Nachdem US-Präsident Trump ja einen neuen Präsidenten für die Ukraine gefordert hat, bekommt Zelensky Rückendeckung aus der eigenen Regierung. Außenminister Sibiha schrieb auf X, Zelensky habe die Unterstützung des Volkes. Trump hatte behauptet, Zelensky habe vielfach die Gelegenheit gehabt, den Ukraine-Krieg zu beenden und sich dagegen entschieden. Derweil hat Russland die ukrainische Hauptstadt Kiew auch am Abend beschossen. Gut die Hälfte der Menschen in Deutschland hält sogenannte Brandmauern in der Politik für richtig. Insgesamt 53% sprachen sich in einer Umfrage für die Bild grundsätzlich für solche Selbstverpflichtungen aus. Knapp jeder Dritte hält sie dagegen für falsch. Ursula Winkler berichtet.
6: Die Befragten sind gespalten. Jeder Zweite findet politische Brandmauern richtig, aber gegen wen? Jeder Sechste will sie nach links und rechts. Jeder Vierte nur gegen die AfD, jeder Achte nur gegen die Linke. Die CDU will nun bei einer Präsidiumsklausur ihre jüngsten Wahlschlappen aufarbeiten. Dort könnte die Brandmauer zur AfD ein Thema werden.
5: Dem Chef der Deutschen Bank Sewing gehen die Reformen in Deutschland nicht schnell genug. In der Bild am Sonntag warnte er mit Blick auf die Rentenreform außerdem davor, die Pläne zu verwässern. SPD-Fraktionschef Mirsch hatte in einem Interview einen Rentengipfel vorgeschlagen mit den Fraktionen und möglicherweise den Ministerpräsidenten. Gestritten wird vor allem über eine mögliche Abschaffung der abschlagsfreien Rente nach 45 Beitragsjahren. Heute wird in der Fußball-Bundesliga der 5. Spieltag abgeschlossen. Ab 15.30 Uhr hat Köln im Rhein-Derby Gladbach zu Gast. Die Borussen haben aus den ersten 4 Spieltagen noch keinen Punkt mitgenommen und sind Tabellenletzter. Um 17.30 Uhr empfängt dann noch Freiburg Schalke. 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
8: Am Vormittag zeigt sich das Wetter in Heitersheim mit milden 12.

0: und bewölkten Himmel. In St. Peter sind die Temperaturen ähnlich, jedoch stark bewölkt. Morgen früh können im Markgräflerland bis zu 8 Grad erwartet werden. Im Tagesverlauf steigen die Temperaturen auf bis zu 18 Grad bei wolkenfreiem Himmel.
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0: Im Moment gibt es keine bekannten Verkehrsbehinderungen. Gute Fahrt.
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0: Geblitzt wird in Waldshut, Tingen, in der Schlüchtalstraße. Hier sind 30 erlaubt. Auf der Bundesstraße bei Hinterzarten gibt es eine weitere Kontrolle. Außerdem wird in der Feuerwehrstraße in Lahr geblitzt. Die Höchstgeschwindigkeit beträgt dort 30.
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2: Es ist Sommer 2000, als ich mit meiner Familie eine Reise durch Frankreich unternehme. Wir fahren mit dem Auto durch die malerischen Landschaften der Provence, die Sonne scheint und meine beiden Kinder spielen auf der Rückbank. Ich sehe was, was du nicht siehst. Während ich die kurvigen Straßen entlang fahre, spricht im Radio der Moderator und kündigt einen neuen Song an. Mein Französisch ist jetzt nicht überragend, aber er scheint sehr begeistert von Mojo und seinem neuen Song Lady zu sein. Ich bin gespannt, ob der Song das hält, was der Moderator verspricht. Lady zieht mich schon beim ersten Mal hören in seinen Bann. Diese eingängige Melodie und der treibende Rhythmus passen perfekt zur Leichtigkeit dieses Sommertages. Und auch meine beiden Kids auf der Rückbank sind absolut begeistert. Hey Papa, mach doch mal lauter! Mache ich. Und jedes Mal, wenn ich diesen Song höre, erinnere ich mich an die warmen Sonnenstrahlen, den Duft von Lavendelfelder in der französischen Provence. Es sind solche Momente, die Musik unvergesslich machen.
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9: Jetzt am Vormittag zeigt sich das Wetter in Emmendingen mit milden 12 Grad und einer wolkigen Decke. Am Montagmorgen sind im Breisgau Temperaturen von bis zu 8 Grad zu erwarten. Im Laufe des Tages steigen die Werte auf angenehme 18 Grad und der Himmel bleibt wolkenfrei.
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0: Aktuell liegen uns keine Verkehrsmeldungen vor. Gute Fahrt.
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0: Auf der A5 bei Bad Bellingen steht ein Blitzer, 120 sind hier erlaubt. Zusätzlich wird in Waldshut-Tingen in der Schlüchtalstraße

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1: Kürbisse sind kein Gemüse, sondern Früchte. Botanisch gesehen. Denn ein Kürbis entsteht aus der Blüte der Pflanze und enthält Samen in seinem Inneren. Genau das macht es zu einer Frucht. Trotzdem landet Kürbis bei uns meistens in Suppen, Ofengerichten oder als Gemüsebeilage auf dem Teller. Doch der Kürbis zeigt ja auch in der Küche seine süße Seite. Etwa in Kürbiskuchenrezepten oder im berühmten Pumpkin Spice Latte. Eure Mariella Miskial.
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5: Es gibt teils wolkiges, teils sonniges Wetter, etwas Regen und Werte bis zu 15 Grad von Malberg bis Mülheim heute am Sonntag in Baden. Im Schwarzwald messen wir 8 Grad. Morgen gibt es puren Sonnenschein und Werte bis zu 18 Grad.
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6: Mit Angela Kress. Guten Tag. Als Terrorakt gegen Saudi-Arabien und die zivile Luftfahrt hat Außenminister Wadefuhl den Angriff auf den Flughafen in der saudi-arabischen Hauptstadt Riad bezeichnet. Bei der Attacke gestern wurden mindestens 12 Menschen getötet und über 300 weitere verletzt. Das von Saudi-Arabien angeführte Militärbündnis machte die mit dem Iran verbündete Houthi-Miliz für die Attacke auf den Flughafen verantwortlich. Bundesbildungsministerin Prien hat US-Präsident Trump wegen dessen Forderung nach einem neuen ukrainischen Präsidenten scharf kritisiert. Für ein paar Liter Diesel, was für ein moralischer Bankrott, schrieb sie. Auch aus der ukrainischen Regierung kommt Unterstützung für Selenskyj, berichtet Katharina Schröder.
7: Das ukrainische Volk habe das Recht, selbst zu entscheiden, schrieb Außenminister Andriy Sybiha auf X. Äußerungen aus dem Ausland bestätigten nur, dass Selenskyj seine Aufgabe gut erfülle. Er verdiene Unterstützung, sagte der Minister. Das geltende Kriegsrecht in der Ukraine verbietet Wahlen in Kriegszeiten. Begonnen hatte den Krieg Russland.
6: Nach Jahren der Beschleunigung dauern Klageverfahren zu Asylentscheidungen mittlerweile wieder länger. Gut 15 Monate sind es im Schnitt aktuell und damit ein Monat mehr als im vergangenen Jahr. Hintergrund ist die höhere Zahl an Asylklagen insgesamt und auch die Herkunftsländer und wie schwierig damit Entscheidungen sind, spielt eine Rolle. In Rom sorgen Golfkarts gerade für Ärger, weil es immer mehr werden. Schätzungen zufolge sind etwa 400 der Fahrzeuge in der italienischen Stadt unterwegs und befördern Touristen. Taxifahrer und Mietwagenanbieter sind sauer und sprechen mindestens von einer rechtlichen Grauzone. Medienberichten zufolge wurden im September Bußgelder von insgesamt 38.000 Euro verhängt, etwa weil Genehmigungen fehlten. 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
5: A5 Richtung Karlsruhe zwischen Efringen-Kirchen und dem Dreieck Neuenburg 2 Kilometer Stau. Hier circa 10 Minuten Zeitverlust. Da wo es geht, weiterhin eine gute und sichere Fahrt.
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1: Geblitzt wird unter anderem auf der A5 Höhe Bad Bellingen 120 km/h, in Tottenau in der Passstraße 50 km/h und in Rheinfelden in der Hauptstraße in der 30er-Zone. Noch mehr Blitzer gibt's auf unserer Homepage baden.fm und melden geht ganz einfach kostenlos per WhatsApp unter 0800 50 60 106.
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1: Ich grüße euch alle und ganz besonders unsere Vereine in der Regio. Wenn ihr euch noch nicht für Badens schönste Vereinsfeier angemeldet habt, macht es bitte gleich, die Zeit wird knapp. Denn das geht nur noch bis morgen kurz vor der großen Ziehung. Klickt baden.fm. Ich ziehe jetzt musikalisch alle Register. Wir rocken euren Sonntag mit Bon Jovi, bringen euch in Schwung mit Dante Thomas und es gibt Neues von Martin Garrix und Ed Sheeran. Und zwar genau jetzt.

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1: Viele großartige badische Vereine sind schon drin im großen Baden FM Lostopf. So auch die Narrenzunft Lumpenpack aus Buggingen. Wir waren gestern mit dem Baden

0: FM-Team unterwegs beim Wein- und Winzerhof Weber in Buggingen. Da haben wir dem Lumpenpack beim Waffelverkauf zugeschaut und auch unter die Arme gegriffen. Jede Woche steigt dort ein gemütlicher Dorfhock, bei dem verschiedene Vereine abwechselnd etwas Leckeres verkaufen und so ihre Vereinskasse aufbessern. Einmal im Monat ist auch das Lumpenpack am Start. Unser Philipp hat die Ärmel hochgekrempelt, mit angepackt und nebenbei mit Jasmin, der Talerbaroness, also der Rechnerin des Vereins, und Nadja, dem ersten weiblichen Vorstand, nach vielen verkauften Waffeln erwähnt schwätzt.
1: Das war mega. Also wir haben uns super gefreut. Ich glaube, auch die Leute hier im Dorf fanden es mega, dass mal Radio hier ist. Also von dem her war mega echt.
2: Vielen, vielen Dank. Und jetzt muss noch was passieren?
3: Der Nils Petersen muss uns ziehen, und zwar ganz feste Daumen gedrückt für uns. Wir wären so lieben gern mit dabei, und schön, dass er da war.
2: Und ich habe gehört, ihr habt schon Vorbereitungen getroffen. Was war da? Irgendein Bus, habe ich schon gehört, wurde organisiert?
1: Wir sind immer organisiert. Das heißt, wir haben geguckt und in aller abgefragt, wer kommt mit, wer kommt nicht mit, dass man wisse. Und jetzt haben wir den Bus, und jetzt Nils, bitte zieh uns, wir wollen dahin.
0: Wir drücken natürlich allen Vereinen die Daumen. Die große Auslosung gibt es schon morgen live bei Baden FM. Meldet euch schnell noch an. Auf Baden FM natürlich.
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2: In Baden ist es heute teils bewölkt, teils sonnig. Hier und da regnet es. Die Höchstwerte erreichen 15 Grad in Buggingen. In den Höhenlagen gibt es 8 Grad. Der Wochenstart bringt uns Temperaturen bis 18 Grad und viel Sonne.
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2: A5 Richtung Karlsruhe zwischen Efringenkirchen und dem Dreieck Neuenburg 2 Kilometer Stau. Hier circa 10 Minuten Zeitverlust. Da wo es geht, weiterhin eine gute und sichere Fahrt.
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2: Blitzer stehen unter anderem auf der A5 Höhe Bad Bellingen 120 km/h, in Tottenau in der Passstraße 50 km/h sowie in Rheinfelden in der Hauptstraße in der Tempo 30 Zone. Noch mehr Blitzer stehen auf unserer Homepage baden.fm und melden geht ganz einfach kostenlos per WhatsApp unter 0800 50 60 106.
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1: Liebe geht durch den Magen und den könnt ihr heute verwöhnen beim Herbst- und Kürbisfest auf dem Freiburger Mundenhof. Dort gibt es herbstliche Leckereien wie Kürbiswaffeln und Kürbissuppe. Frisch geerntete Kürbisse wie Hokkaido, Butternut, Muskat sowie Zier- und Gorgonzola-Kürbisse könnt ihr dort super günstig kaufen und mit nach Hause nehmen. Der Eintritt ist frei. Bleiben wir bei kulinarischen Köstlichkeiten und die gibt es reichlich bei der Street Food Fiesta Hausach auf dem Klosterplatz. Bis 18 Uhr bieten internationale Food Trucks und rollende Garküchen leckere Spezialitäten wie thailändisches Pad Thai, argentinische Steak Sandwiches, ungarischen Langos, griechische Gyros Pita sowie koreanische Bubble Waffeln. Dazu gibt's coole Cocktails. Das alles wird umrahmt von Live Cooking, Straßenmusik und entspannten Festival Vibes. In der Innenstadt von Waldkirch ist heute unter dem Motto Kunst, Markt, Genuss, verkaufsoffener Sonntag. Parallel zum Marktgeschehen öffnen viele Geschäfte im Ort ihre Pforten. Da könnt ihr stöbern und einkaufen und das alles bis 18 Uhr. Mehr Events findet ihr auf baden.fm und was immer ihr noch vorhabt, wir wünschen euch einen schönen Sonntag.

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7: Der Sonntag bringt uns in Baden viele Wolken, etwas Regen und ein bisschen Sonne mit Temperaturen bis zu 15 Grad am Oberrhein, in den Bergen 8 Grad. Morgen am Montag wird es wieder sonnig bei bis zu 18 Grad.
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0: Guten Tag. Gut die Hälfte der Menschen in Deutschland hält sogenannte Brandmauern in der Politik für richtig. Insgesamt 53% sprachen sich in einer Umfrage für die Bild grundsätzlich für solche Selbstverpflichtungen aus. Knapp jeder Dritte hält sie dagegen für falsch. Ursula Winkler berichtet.
1: Die Befragten sind gespalten. Jeder Zweite findet politische Brandmauern richtig, aber gegen wen? Jeder Sechste will sie nach links und rechts. Jeder Vierte nur gegen die AfD, jeder Achte nur gegen die Linke. Die CDU will nun bei einer Präsidiumsklausur ihre jüngsten Wahlschlappen aufarbeiten. Dort könnte die Brandmauer zur AfD ein Thema werden.
0: Noch ein Rentengipfel. Unionsfraktionsvize Winkel sagt Nein und weist damit einen Vorschlag von SPD-Fraktionschef Miersch zurück. Es mache keinen Sinn, nach der Rentenkommission und der politischen Einigung nun neue Akteure einzusetzen. Miersch hatte vorgeschlagen, die Fraktionen und eventuell Ministerpräsidenten bei einem Gipfel einzubinden. Es gab eine politische Einigung zum geplanten Rentenpaket und Arbeitsministerin Baas arbeitet gerade an einem Gesetzentwurf. Sowohl aus der SPD als auch aus der Union gibt es aber nach wie vor Zweifel. Auf dem Weg nach Jemen ist ein Boot mit Migranten aus Djibouti verunglückt. Mindestens 109 Migranten sind ums Leben gekommen, mehr als 116 Passagiere werden noch vermisst. UN-Angaben zufolge kenterte das Boot, Details sind noch nicht bekannt. Papst Leo muss operiert werden. Bei seinem Sonntagsgebet sagte der 71-Jährige, dass bei ihm ein, Zitat, Knoten in der Lunge entdeckt worden sei. Er befinde sich im Anfangsstadium, so das Oberhaupt der katholischen Kirche, weiter. 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
3: A5 Richtung Karlsruhe zwischen Efringen-Kirchen und dem Dreieck Neuenburg 2 Kilometer Stau. Hier circa 10 Minuten Zeitverlust. Da wo es geht, weiterhin eine gute und sichere Fahrt.
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3: Geblitzt wird unter anderem auf der A5 Höhe Bad Bellingen 120 km/h, in Tottenau in der Passstraße 50 km/h und in Rheinfelden in der Hauptstraße in der 30er-Zone. Noch mehr Blitzer gibt's auf unserer Homepage baden.fm und melden geht ganz einfach kostenlos per WhatsApp unter 0800 50 60 106.
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4: Julika und Amelie aus dem Baden FM Team reden gleich über ein tolles Tool aus der Zeit, als Streamen noch ein Fremdwort war. Zurück in die Gegenwart. Morgen wird Ex-SC Freiburg-Spieler Nils Petersen live bei uns im Baden FM Studio die glücklichen Vereine ziehen, die am 15. Oktober bei Badens schönster Vereinsfeier in der Bergwelt Kandel dabei sein werden. 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Gleich gibt's coole Musik für einen gemütlichen Sonntag von Rag and Bone Man nach einem Flashback in the good old days mit Chris Sarandi.
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0: Baden FM am Sonntag. Hi, ich bin Cody Farron. Das war mal wieder einer eurer Lieblingssongs aus den 80ern, Genesis und Land of Confusion. Und wenn ihr den gleich nochmal hören wollt, heutzutage kein Problem. Gebt einfach den Titel und den Interpreten bei YouTube ein oder bei Spotify und schon könnt ihr ihn so oft hören, wie ihr wollt, auch unterwegs. Das war früher nicht so einfach, aber immerhin gab es früher schon den sogenannten Discman. Nun würden heute schon einige fragen, warum heißt das Discman und nicht Discwoman? Aber lassen wir das.
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2: Hi, ich bin Julika und 45 Jahre alt.
3: Hi, ich bin Amelie und ich bin 24.
2: Amelie, ich habe heute eine Frage mitgebracht. Weißt du, was ein Discman ist?
3: Das ist so ein Teil, da kann man eine CD reinstecken und dann kann man damit rumlaufen und die CD anhören.
2: Ja, ich bin also wirklich einigermaßen positiv überrascht. Früher hatten wir ja keine MP3s. Wir hatten ja nichts damals. Wir hatten, waren wirklich große Discmans, die man, wie du genau richtig gesagt hast, mit sich rumtragen musste. Also wenn man unterwegs Musik hören wollte, dann musste man CDs mitnehmen, Kopfhörer. Und dann musstest du aber natürlich vorher schon wissen, welche Musik du unterwegs hören willst.
3: Ah ja. Hast du dann auch manchmal mehrere CDs mit dir rumgeschleppt, damit du zwischendrin... damit du zwischendrin auch mal einen Künstler wechseln kannst.
2: So ist es. Aber natürlich hat man sich früher auch CDs gebrannt, wo dann die Lieblingssongs...
3: Kenne ich sogar.
2: Das kennst du.
3: Mhm.
2: Hast du noch CDs gehört?
3: Ich habe noch ganz, ganz viele CDs gehört. Und meine Mama hat fleißig mit den Müttern von meinen Freundinnen CDs hin und her gebrannt. Also gerade auch so Hörspiele, so Ritter Rost oder keine Ahnung was, das war bei mir noch ein Ding. Ja. Aber ein Discman hatte ich tatsächlich keinen.
2: Ja, und Discman war sehr erschütterungsempfindlich. Das heißt, wenn du da mal über einen Stein gelaufen bist, dann hat es gewackelt.
3: Nein.
2: Dann ist die CD gesprungen, aber frag nicht wie.
3: Okay, also ganz vorsichtig muss man damit laufen.
2: War nicht alles besser früher.
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7: Es gibt teils wolkiges, teils sonniges Wetter, etwas Regen und Werte bis zu 15 Grad von Malberg bis Mülheim heute am Sonntag in Baden. Im Schwarzwald messen wir 8 Grad. Morgen haben wir puren Sonnenschein und Werte bis zu 18 Grad.
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7: A5 Richtung Karlsruhe zwischen Efringenkirchen und dem Dreieck Neuenburg 2 Kilometer Stau. Hier circa 10 Minuten Zeitverlust. Da wo es geht, weiterhin eine gute und sichere Fahrt.
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7: Blitzer stehen unter anderem auf der A5 Höhe Bad Bellingen 120 km/h, in Tottenau in der Passstraße 50 km/h sowie in Rheinfelden in der Hauptstraße in der Tempo 30 Zone. Noch mehr Blitzer stehen auf unserer Homepage baden.fm und melden geht ganz einfach kostenlos per WhatsApp unter 0800 50 60 106.
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0: oder Lacrosse. Das sind wirklich außergewöhnliche Sportarten bei uns in der Region. Wir testen sie für euch. Diesmal war Philipp aus dem Baden-FM-Team beim Footvolley vom Beachverein Freiburg. Trainer Fipse hat ihn unter die Fittiche genommen.
1: Wir sind beim Footvolley und machen genau das, was ich beim Beachvolleyball nie durfte, nämlich im Fußspielen.
2: Genau, beim Footvolley ist alles erlaubt, außer die Hand. Insofern kannst du heute mal all das machen, was du früher nicht durftest. Also wir fangen mal mit den Basics an. Wir starten mal mit dem Fuß. Du versuchst den Ball einfach möglichst mit der Innenseite hoch zu mir zurückzuspielen, also im hohen Bogen, dass ich den möglichst wieder zu dir zurückspielen kann, okay? Also starten wir mal.
1: Ja. Ich habe Kreisliga C gespielt, also müsste es eigentlich klappen.
2: Kreisliga C, optimale Voraussetzung.
1: Alles klar. Also du bist in meinem Team.
3: Hi.
1: Du kannst was, oder?
3: Ich probier's.
1: Okay. Was mit dir? Von dir hat er geschwärmt.
3: Ich kann gar nichts.
1: Nee. Gut, gut, gut, gut. Alles klar. Wie spielen wir jetzt genau?
2: Also du suchst im Prinzip eine Seite aus. Du bist Linksfuß.
3: Ja.
2: Am Anfang ist wahrscheinlich gut, einen starken Fuß in der Mitte zu haben. Deswegen spielst du rechts am besten. Und dann werfen wir am Anfang mal die Bälle ein und versuchen in drei Kontakten zu spielen. Also ihr habt drei Kontakte pro Seite und dann muss er zurück übers Netz. Und wir probieren es gleich.
1: Was passiert denn, wenn man aus Versehen Hand nimmt?
2: Ja, ist Punkt für die anderen.
1: Ah, okay. Ist alles klar, gut.
2: Schulter ist okay, aber Hand ist verboten.
1: Alles klar, legen wir los.
4: Ja. Oh, ja.
1: Ah.
4: Geiles Ding.
1: Und Punkt. 2-1 bis jetzt für uns. 4-3 für die Gegner. Matchball.
4: Ja.
1: Scheiße.
4: Geil. Scheiße.
1: So, Endstand 5-3, ihr habt leider gewonnen. Habt ihr mit unfairen Regeln gespielt oder wegen was?
2: Wir haben fair gespielt. Ich fand deine Bälle einigermaßen hart an der Grenze, aber war natürlich alles fair.
1: Vielen, vielen Dank.
2: Nächsten Montag, 16:30
1: Uhr. Ja, wer Bock hat, kann gerne mal vorbeikommen, oder?
2: Genau. Kommt gerne vorbei. Wir freuen uns über neue Spielerinnen und Spieler.
0: Aber selbstverständlich. Alle Infos gibt's auf beachverein-freiburg.de. Das ganze Video gibt's bei uns auf Baden-FM und natürlich auf unseren Social-Media-Kanälen.
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11: In Baden ist es heute teils bewölkt, teils sonnig. Hier und da regnet es. Die Höchstwerte erreichen 15 Grad in Buggingen. In den Höhenlagen gibt es 8 Grad. Der Wochenstart bringt uns Temperaturen bis 18 Grad und viel Sonne.
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12: Mit Dominik Schweiger. Guten Tag. Wer gegen eine Asylentscheidung klagt, also beispielsweise einen abgelehnten Antrag, muss wieder länger auf eine

0: Entscheidung warten. Die Verfahren vor deutschen Gerichten dauern mittlerweile im Schnitt mehr als 15 Monate. Fabian Schaffer mit den Einzelheiten.
1: 15,3 Monate dauert ein Asylklageverfahren aktuell im Schnitt. Das ist rund ein Monat länger als im vergangenen Jahr. Zuvor waren die Verfahren 4 Jahre lang immer kürzer geworden. Ein Grund für die längere Verfahrensdauer ist die Zunahme der Zahl der Asylklagen. Besonders lange dauert es in Sachsen und Niedersachsen mit rund 20 Monaten. Deutlich schneller geht es in Bayern. Hier entscheiden die Gerichte im Schnitt nach knapp 11 Monaten.
0: Als Terrorakt gegen Saudi-Arabien und die zivile Luftfahrt hat Außenminister Wadephul den Angriff auf den Flughafen in der saudi-arabischen Hauptstadt Riad bezeichnet. Bei der Attacke gestern wurden mindestens 12 Menschen getötet und über 300 weitere verletzt. Das von Saudi-Arabien angeführte Militärbündnis machte die mit dem Iran verbündete Houthi-Miliz für die Attacke auf den Flughafen verantwortlich. Ausgetrocknete Flüsse, schlechte Ernten. Was wir hier im Sommer gesehen haben, trifft Menschen in Krisen- und Kriegsgebieten noch viel härter. Darauf hat Bundespräsident Steinmeier in einer Ansprache zur Woche der Welthungerhilfe hingewiesen. Menschen in armen Regionen litten besonders unter Ernteausfällen. Als positives Beispiel nannte er ein Projekt in der Zentralafrikanischen Republik. Dort sei es gelungen, widerstandsfähige Samen anzubauen und auch zu verkaufen. In Rom sorgen Golfkarts gerade für Ärger, weil es immer mehr davon werden. Schätzungen zufolge sind etwa 400 der Fahrzeuge in der italienischen Stadt unterwegs und befördern Touristen. Taxifahrer und Mietwagenanbieter sind sauer und sprechen mindestens von einer rechtlichen Grauzone. Medienberichten zufolge wurden im September Bußgelder von insgesamt 38.000 Euro verhängt, etwa weil Genehmigungen fehlten. 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
3: A5 Richtung Karlsruhe zwischen Efringen-Kirchen und dem Dreieck Neuenburg 2 Kilometer Stau. Hier circa 10 Minuten Zeitverlust. Da wo es geht, weiterhin eine gute und sichere Fahrt.
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4: Geblitzt wird unter anderem auf der A5 Höhe Bad Bellingen 120 km/h, in Tottenau in der Passstraße 50 km/h und in Rheinfelden in der Hauptstraße in der 30er Zone. Noch mehr Blitzer gibt's auf unserer Homepage baden.fm und melden geht ganz einfach kostenlos per WhatsApp unter 0800 50 60 106.
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5: Denkt daran, liebe Vereine, am Donnerstag, dem 15. Oktober, feiern wir zurück und sagen Dankeschön an all die Ehrenamtlichen in Baden. Ob ihr dabei seid, erfahrt ihr schon morgen, wenn der grundsympathische Ex-SC Freiburg-Spieler Nils Petersen live bei uns im Baden-FM-Studio in den Lostopf greift. Damit ihr mit drin seid, müsst ihr euch bis dahin angemeldet haben unter baden.fm. Zeit für mehr Abwechslung. Ich habe für euch den schönsten Love-Song der 80er von Foreigner für einen Sonntag voller Liebe. Feinste Popmusik von Leonie und Musik von unseren Freunden aus Israel. Hier ist die Band Temple City mit Self-Aware.
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2: Are You With Me von Lost Frequencies ist so ein Song, der nicht laut werden muss, um was in mir zu bewegen. Ich höre ihn zum ersten Mal nach einer langen Tour durch den Schwarzwald. Mein Motorrad steht noch warm in der Einfahrt und knistert vor sich hin. Ich nehme den Helm ab, die Sonne taucht den Thuniberg in so ein goldwarmes Licht. In meiner Wohnung angekommen, schenke ich mir ein Gläschen Wein ein, mache das Radio an und da läuft er. Are You With Me? Ein sanfter Beat, fast wie ein Herzschlag auf Reisen. Ich stehe da und habe das Gefühl, ich könnte jetzt einfach nochmal los. Keine Richtung, kein Plan, nur die Spontanität des Augenblicks. Später erfahre ich, dass das Lied ursprünglich ein Country-Song ist. Lost Frequencies, ein junger Typ aus Brüssel, macht was komplett Eigenständiges daraus. Leicht, melancholisch, frei. Er erinnert mich daran, wie wichtig es ist, manchmal einfach nur abzuschalten. Nicht immer leisten, nicht immer funktionieren, sondern einfach nur da sein. Genau hier, genau jetzt. Und genau das macht den Song für mich so besonders.
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1: Der Sonntag bringt uns in Baden viele Wolken, etwas Regen und ein bisschen Sonne mit Temperaturen bis zu 15 Grad am Oberrhein, in den Bergen 8 Grad. Morgen am Montag wird es wieder sonnig bei bis zu 18 Grad.
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1: A5 Richtung Karlsruhe zwischen Efringenkirchen und dem Dreieck Neuenburg 2 Kilometer Stau. Hier circa 10 Minuten Zeitverlust. Da wo es geht, weiterhin eine gute und sichere Fahrt.
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1: Blitzer stehen unter anderem auf der A5 Höhe Bad Bellingen 120 km/h, in Tottenau in der Passstraße 50 km/h sowie in Rheinfelden in der Hauptstraße in der Tempo 30-Zone. Noch mehr Blitzer stehen auf unserer Homepage baden.fm und melden geht ganz einfach kostenlos per WhatsApp unter 0800 50 60 106.
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Lelia.

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6: Es gibt teils wolkiges, teils sonniges Wetter, etwas Regen und Werte bis zu 15 Grad von Malberg bis Mülheim heute am Sonntag in Baden. Im Schwarzwald messen wir 8 Grad. Morgen gibt es puren Sonnenschein und Werte bis zu 18 Grad.
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8: Mit Dominik Schweiger. Guten Tag. SPD-Fraktionschef Miersch will die Blockade bei der

0: Rentenreform mit einer größeren Gesprächsrunde lösen. Noch vor einem Kabinettsbeschluss könnten die Fraktionen und die Ministerpräsidenten mit einbezogen werden, sagte er der Zeit. Im Kern streitet die Koalition darüber, ob die abschlagsfreie Rente nach 45 Beitragsjahren abgeschafft werden soll. Die CDU-Spitze berät in einer Sondersitzung über die Folgen von 3 verlorenen Landtagswahlen und ihren schlechten Umfragewerten. Generalsekretärin Hoppermann hat vor dem Treffen angekündigt, verlorenes Vertrauen zurückgewinnen zu wollen. Dabei soll der Alltag der Menschen im Mittelpunkt stehen. Auch der Umgang mit der AfD dürfte Thema sein. Die Beratungen sollen bis morgen dauern. Papst Leo muss operiert werden. Bei seinem Sonntagsgebet hat er bekannt gegeben, dass man bei ihm einen Knoten in der Lunge entdeckt habe. Es sei aber noch im Anfangsstadium. Claudia Wächter berichtet aus Rom.
1: Leo wirkte ruhig und gefasst, sagte. Die Ärzte haben jetzt zu einer OP geraten, um den Knoten zu entfernen. Der Eingriff soll in den kommenden Tagen über die Bühne gehen. Weitere Einzelheiten nannte er nicht und viele Gläubige hier auf dem Petersplatz mussten erst einmal die Luft anhalten, waren völlig überrascht. Leo schien immer fit, er spielt Tennis, hat sogar ein eigenes Fitnessstudio hier in seinem Apartment und eigentlich steht für den kommenden Monat eine Reise nach Südamerika auf seinem Programm.
0: Heute wird in der Fußball-Bundesliga der 5. Spieltag abgeschlossen. Jetzt ab 15.30 Uhr hat Köln im Rhein-Derby Gladbach zu Gast. Die Borussen haben aus den ersten 4 Spieltagen noch keinen Punkt mitgenommen und sind Tabellenletzter. Um 17.30 Uhr empfängt dann noch Freiburg Schalke. 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
3: A5 Richtung Karlsruhe zwischen Efringen-Kirchen und dem Dreieck Neuenburg 1 Kilometer Stau, 10 Minuten Zeitverlust. Und B31 Richtung Freiburg zwischen Breitnau-Posthalde und Buchenbach-Falkensteig dichter Verkehr. Hier dauert es 10 Minuten länger. Da wo es geht, weiterhin eine gute und sichere Fahrt.
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4: Geblitzt wird unter anderem auf der A5 Höhe Bad Bellingen 120 km/h, in Tottenau in der Passstraße 50 km/h und in Rheinfelden in der Hauptstraße in der 30er-Zone. Noch mehr Blitzer gibt's auf unserer Homepage baden.fm und melden geht ganz einfach kostenlos per WhatsApp unter 0800 50 60 106.
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5: Wenn ihr, wie ich, gerade euren gemütlichen Nachmittagskaffee schlürft und Mitglied in einem der vielen Vereine in Baden seid, habt ihr euch schon registriert für Badens schönste Vereinsfeier hoch droben in der Bergwelt Kandel am kommenden Donnerstag? Sollte die Antwort Nein sein, es ist noch nicht zu spät. Aber bis spätestens morgen vor der großen Ziehung müsst ihr euch angemeldet haben unter baden.fm, okay? Diese Ziehung übernimmt übrigens hohe Prominenz, nämlich Ex-SC Freiburg-Spieler und Sympathieträger Nils Petersen, live bei uns im Baden-FM-Studio. Ich übernehme jetzt die musikalische Versorgung. 3 hintereinander, 80er-Pop mit Michael Jackson ist dabei, Urlaubsmucke mit Alvaro Soler und das ist was Knackiges von heute, Alex Warren und Fever Dreams.
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1: Hi, ich bin Sebastian, ich komme aus Freiburg, bin Tanzlehrer bei der Tanzschule Gutmann und ich liebe Line Dance.
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2: Sebastian, du bist Tanzlehrer. Wie bist du denn dazu gekommen?
1: Ich habe mit 15 einen Tanzkurs gemacht. Überhaupt nicht freiwillig.
2: Gruppenzwang oder wie kam's?
1: Naja, es kam eigentlich eher, ich war auf so einer Sommerfreizeit und ich war der Einzige gefühlt, der an einem Abend nicht tanzen konnte.
2: Ah, oh, blöd.
1: Und da war ein Mädel, das fand ich toll. Und die konnte da mit einem anderen Typen tanzen.
2: Oh, ist das bitter.
1: Das war schrecklich.
2: Und dann hast du gedacht, jetzt muss ich was machen.
1: Nee, überhaupt nicht. Ich bin dann nach Hause gegangen, hab meiner besten Freundin davon erzählt. Und jeder normale Mensch würde dann auf die Idee kommen, mach einen Tanzkurs, aber ich habe ihr das erzählt und damit war mein Problem erledigt. Und dann habe ich auch gar nicht weiter über das Thema Tanzen nachgedacht und dann kam irgendwann ein bisschen später, war Weihnachten, und dann habe ich das schrecklichste Weihnachtsgeschenk bekommen, das man sich vorstellen konnte.
2: Tanzkurs? Von deinen Eltern?
1: Ja, ich fand es wirklich gar nicht cool.
2: Ich finde es eigentlich eine mega Idee. Ich überlege gerade, ob ich das für meinen Sohn dann irgendwann mal übernehme.
1: Ich könnte mir vorstellen, das ist ein Geschenk, über das freut man sich erst danach.
2: Guck mal, also für dich war es wegweisend, Sebastian.
1: Absolut. Und dann bin ich da hingegangen und mit diesem festen Entschluss, von der ersten Stunde nach Hause zu kommen und zu sagen, ich fand es super schrecklich.
2: War aber leider nicht so.
1: Und dann hat es mir leider gefallen. Und dann hatte die Tanzlehrerin, bei der ich war, auch gesagt, wenn ihr Lust habt, könnt ihr auch mehrfach pro Woche kommen. Ich wollte aber meinen Eltern diesen Sieg nicht gönnen und habe dann einfach behauptet, dass ich nicht gut genug bin und nochmal üben muss.
2: Ist nicht dein Ernst.
1: So, und so bin ich da irgendwie hängen geblieben und das hat mir dann echt viel Spaß gemacht. Und dann habe ich irgendwann erfahren, dass man das auch beruflich machen kann. Ergibt ja irgendwie auch Sinn, weil die Leute dort haben es uns auch irgendwie beigebracht.
2: Genau.
1: Ja, und dann habe ich das dort in der Tanzschule direkt weitergelernt und bin seitdem dort.
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2: In Baden ist es heute teils bewölkt, teils sonnig. Hier und da regnet es. Die Höchstwerte erreichen 15 Grad in Buggingen. In den Höhenlagen gibt es 8 Grad. Der Wochenstart bringt uns Temperaturen bis 18 Grad und viel Sonne.
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2: Blitzer stehen unter anderem auf der A5 Höhe Bad Bellingen 120 km/h, in Tottenau in der Passstraße 50 km/h sowie in Rheinfelden in der Hauptstraße in der Tempo 30-Zone. Noch mehr Blitzer stehen auf unserer Homepage baden.fm und melden geht ganz einfach kostenlos per WhatsApp unter 0800 50 60 106.
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1: Kürbisse sind kein Gemüse, sondern Früchte, botanisch gesehen. Denn ein Kürbis entsteht aus der Blüte der Pflanze und enthält Samen in seinem Inneren. Genau das macht es zu einer Frucht. Trotzdem landet Kürbis bei uns meistens in Suppen, Ofengerichten oder als Gemüsebeilage auf dem Teller. Doch der Kürbis zeigt ja auch in der Küche seine süße Seite. Etwa in Kürbiskuchenrezepten oder im berühmten Pumpkin Spice Latte. Eure Mariella Miskial.
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6: Der Sonntag bringt uns in Baden viele Wolken, etwas Regen und ein bisschen Sonne mit Temperaturen bis zu 15 Grad am Oberrhein, in den Bergen 8 Grad. Morgen am Montag wird es wieder sonnig bei bis zu 18 Grad.
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7: Mit Dominik Schweiger. Guten Tag. Gut die Hälfte der Menschen in Deutschland findet politische Brandmauern richtig. In einer Umfrage für die Bild haben sich 53% dafür ausgesprochen, knapp ein Drittel dagegen. Gegen welche Parteien eine Zusammenarbeit ausgeschlossen werden sollte, ist allerdings umstritten. Jeder Vierte will eine Brandmauer nur

0: nur gegen die AfD, jeder achte nur gegen die Linke. Der Umgang mit der AfD könnte auch bei der laufenden CDU-Klausur Thema werden. US-Präsident Trump hat einen Dieseldeal mit Kreml-Chef Putin verkündet und einen neuen Präsidenten für die Ukraine gefordert. Er wirft Zelensky vor, mit Angriffen auf russische Raffinerien zur Dieselknappheit beizutragen. Die Spritpreise sind aber vor allem durch den Iran-Krieg gestiegen. Die Bundesregierung will an den Sanktionen gegen Moskau festhalten. Ausgetrocknete Flüsse, schlechte Ernten. Was wir hier im Sommer gesehen haben, trifft Menschen in Krisen- und Kriegsgebieten noch viel härter. Darauf hat Bundespräsident Steinmeier in einer Ansprache zur Woche der Welthungerhilfe hingewiesen. Menschen in armen Regionen litten besonders unter Ernteausfällen, hieß es. In Rom sorgen Golfkarts gerade für Ärger, weil es immer mehr davon werden. Schätzungen zufolge sind etwa 400 der Fahrzeuge in der italienischen Stadt unterwegs und befördern Touristen. Taxifahrer und Mietwagenanbieter sind sauer und sprechen mindestens von einer rechtlichen Grauzone. Medienberichten zufolge wurden im September Bußgelder von insgesamt 38.000 Euro verhängt, etwa weil Genehmigungen fehlten. 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
2: A5 Richtung Karlsruhe zwischen Efringen-Kirchen und dem Dreieck Neuenburg 2 Kilometer Stau. Mindestens 10 Minuten Wartezeit. Die Gegenrichtung in Richtung Basel zwischen Offenburg und Teningen 12 Kilometer Stop and Go. Hier dauert es mindestens 20 Minuten länger. Und die B31 Richtung Freiburg zwischen Breitnau-Posthalt und Buchenbach-Falkensteig dichter Verkehr. Hier 15 bis 20 Minuten mehr einplanen. Da wo es geht, weiterhin eine gute und sichere Fahrt.
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3: Geblitzt wird unter anderem auf der A5 Höhe Bad Bellingen 120 km/h, in Tottenau in der Passstraße 50 km/h und in Rheinfelden in der Hauptstraße in der 30er-Zone. Noch mehr Blitzer gibt's auf unserer Homepage baden.fm und melden geht ganz einfach kostenlos per WhatsApp unter 0800 50 60 106.
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4: Unser großes Dankeschön mit Badens schönster Vereinsfeier, die wir für die fleißigen ehrenamtlichen Helferlein in der Bergwelt Kandel am 50. Oktober steigen lassen, wäre auch was für die guten Geister vom Lumpenpack. Hä, wie bitte? Ja, richtig gehört. Mehr dazu gibt's gleich. Bis dahin bitte noch fix anmelden, liebe Spätanmelder unter baden.fm, denn schon morgen ist die große Ziehung mit Ex-SC Freiburg-Spieler Nils Petersen. Viele nette Mädchen, ob mit oder ohne Bollenhut, gibt es bei uns in Baden, klar. Aber auch in Amerika. Auf die American Girls, jetzt mit Harry Styles.
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1: Viele großartige badische Vereine sind schon drin im großen Baden FM Lostopf. So auch die Narrenzunft Lumpenpack aus Buggingen. Wir waren gestern mit dem Baden FM Team unterwegs beim Wein- und Winzerhof Weber in Buggingen. Da haben wir dem Lumpenpack beim Waffelverkauf zugeschaut und auch unter die Arme gegriffen. Jede Woche steigt dort ein gemütlicher Dorfhock, bei dem verschiedene Vereine abwechselnd etwas Leckeres verkaufen und so ihre Vereinskasse aufbessern. Einmal im Monat ist auch das Lumpenpack am Start. Unser Philipp hat die Ärmel hochgekrempelt, mit angepackt und nebenbei mit Jasmin, der Thaler-Baroness, also der Rechnerin des Vereins, und Nadja, dem ersten weiblichen Vorstand, nach vielen verkauften Waffeln, erwähnt schwätzt.
2: Das war mega. Also wir haben uns super gefreut. Ich glaube, auch die Leute hier im Dorf fanden es mega, dass mal Radio hier ist. Also von dem her war mega echt.
3: Vielen, vielen Dank. Und jetzt muss noch was passieren?
4: Der Nils Petersen muss uns ziehen. Und zwar ganz, ganz, ganz, ganz, ganz, ganz feste Daumen gedrückt für uns. Wir wären so lieben gern mit dabei. Und schön, dass er da war.
3: Und ich habe gehört, ihr habt schon Vorbereitungen getroffen. Was war da? Irgendein Bus, habe ich schon gehört, wurde organisiert?
2: Wir sind immer organisiert. Das heißt, wir haben geguckt und in aller abgefragt, wer kommt mit, wer kommt nicht mit, dass man wisse. Und jetzt haben wir den Bus und jetzt Nils, bitte.

0: Wir drücken natürlich allen Vereinen die Daumen. Die große Auslosung gibt es schon morgen live bei Baden FM. Meldet euch schnell noch an. Auf Baden FM natürlich.
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10: Es gibt teils wolkiges, teils sonniges Wetter, etwas Regen und Werte bis zu 15 Grad von Malberg bis Mülheim heute am Sonntag in Baden. Im Schwarzwald messen wir 8 Grad. Morgen haben wir puren Sonnenschein und Werte bis zu 18 Grad.
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1: A5 Richtung Karlsruhe zwischen Efringenkirchen und dem Dreieck Neuenburg. 2 Kilometer Stau. Hier dauert es mindestens 10 Minuten länger. Die Gegenrichtung Richtung Basel zwischen Offenburg und Teningen. Ja, es wird immer mehr. 20 Kilometer Stop and Go mittlerweile und eine halbe Stunde Zeitverlust. Schließlich die B31 Richtung Freiburg zwischen Breitnau, Posthalde und Buchenbach-Falkensteig. Dichter Verkehr. Auch hier dauert es 10 Minuten länger. Da, wo es geht, weiterhin eine gute und sichere Fahrt.
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1: Blitzer stehen unter anderem auf der A5 Höhe Bad Bellingen 120 km/h, in Tottenau in der Passstraße 50 km/h sowie in Rheinfelden in der Hauptstraße in der Tempo 30-Zone. Noch mehr Blitzer stehen auf unserer Homepage baden.fm und melden geht ganz einfach kostenlos per WhatsApp unter 0800 50 60 106.
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1: Schon mal davon gehört? Kanu-Polo, Unterwasser-Rugby oder Lacrosse, das sind wirklich außergewöhnliche Sportarten bei uns in der Region. Wir testen sie für euch. Diesmal war Philipp aus dem Baden-FM-Team beim Footvolley vom Beachverein Freiburg. Trainer Fipse hat ihn unter die Fittiche genommen.
2: Wir sind beim Footvolley und machen genau das, was ich beim Beachvolleyball nie durfte, nämlich Fußspielen.
3: Genau, beim Footvolley ist alles erlaubt, außer die Hand. Insofern kannst du heute mal all das machen, was du früher nicht durftest. Also wir fangen mal mit den Basics an. Wir starten mal mit dem Fuß. Du versuchst den Ball einfach möglichst mit der Innenseite hoch zu mir zurückzuspielen, also im hohen Bogen, dass ich den möglichst wieder zu dir zurückspielen kann. Okay? Also starten wir mal.
2: Ja, ich habe Kreisliga C gespielt, also müsste es eigentlich klappen.
3: Kreisliga C, optimale Voraussetzung.
2: Alles klar. Also du bist in meinem Team.
4: Hi.
2: Du kannst was, oder?
4: Ich probier's.
2: Okay. Was mit dir? Von dir hat er geschwärmt?
4: Ich kann gar nichts.
2: Nee. Gut, gut, gut, gut. Alles klar. Wie spielen wir jetzt genau?
3: Also du suchst im Prinzip eine Seite aus. Du bist Linksfuß.
4: Ja.
3: Am Anfang ist wahrscheinlich gut, einen starken Fuß in der Mitte zu haben. Deswegen spielst du rechts am besten. Und dann werfen wir am Anfang mal die Bälle ein und versuchen in drei Kontakten zu spielen. Also ihr habt drei Kontakte pro Seite und dann muss er zurück übers Netz. Und wir probieren es gleich.
2: Was passiert denn, wenn man aus Versehen Hand nimmt?
3: Ja, ist Punkt für die anderen.
2: Ah, okay. Alles klar, gut.
3: Schulter ist okay, aber Hand ist verboten.
2: Alles klar, legen wir los.
5: Ja? Oh ja.
2: Ah!
5: Geiles Ding.
2: Und Punkt. 2-1 bis jetzt für uns. 4-3 für die Gegner. Matchball.
5: Ja.
2: Scheiße.
5: Geil. Ja. Scheiße.
2: So, Endstand 5-3, ihr habt leider gewonnen. Habt ihr mit unfairen Regeln gespielt oder was?
3: Wir haben fair gespielt. Ich fand deine Bälle einigermaßen hart an der Grenze, aber war natürlich alles fair.
2: Vielen, vielen Dank.
3: Nächsten Montag, 16:30
2: Uhr. Ja, wer Bock hat, kann gerne mal vorbeikommen, oder?
3: Genau. Kommt gerne vorbei. Wir freuen uns über neue Spielerinnen und Spieler.
1: Aber selbstverständlich. Alle Infos gibt's auf beachverein-freiburg.de. Das ganze Video gibt's bei uns auf Baden-FM und natürlich auf unseren Social-Media-Kanälen.
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6: Schönen Nachmittag am Sonntag. Sogar ein paar Sonnenstrahlen jetzt noch mit dabei. Temperaturen um 14 Grad im Schwarzwald, ein paar mehr. In der Nacht dann um die 8 Grad. Montag, Dienstag und Mittwoch werden überwiegend schön. Dienstag ein bisschen kühler. Ansonsten aber am Mittwoch wieder mit 20 Grad und Sonnenschein.
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7: Mit Dominik Schweiger. Guten Tag. Finanzminister Klingbeil hat eine gerechtere Erbschaftssteuer gefordert. Große Betriebsvermögen würden oft nahezu steuerfrei vererbt, während kleinere Erbschaften besteuert würden. Das verschärfe die Ungleichheit, so der SPD-Chef. Das Bundesverfassungsgericht prüft ab morgen, ob die unterschiedliche Behandlung von Betriebs- und Privatvermögen mit dem Grundgesetz vereinbar ist. Sobald der rechtliche Rahmen geklärt ist, will die SPD ihre Reformvorschläge umsetzen. Friedenspreisträger Philip Sands hat Deutschlands Zurückhaltung gegenüber Israel im Gaza-Krieg kritisiert. Bei der Preisverleihung in der Frankfurter Paulskirche hat der Jurist und Autor von einem unanständigen Schweigen gesprochen. Kritik an Israel dürfe nicht automatisch als antisemitisch gelten. Sands ist mit dem Friedenspreis des deutschen Buchhandels ausgezeichnet worden. Die CDU-Spitze berät in einer Sondersitzung über die Folgen von 3 verlorenen Landtagswahlen und ihren schlechten Umfragewerten. Generalsekretärin Hoppermann hat vor dem Treffen angekündigt, verlorenes Vertrauen zurückgewinnen zu wollen. Dabei soll der Alltag der Menschen im Mittelpunkt stehen. Auch der Umgang mit der AfD dürfte Thema sein. Die Beratungen sollen bis morgen dauern. Papst Leo muss operiert werden. Bei seinem Sonntagsgebet hat er bekannt gegeben, dass man bei ihm einen Knoten in der Lunge entdeckt habe. Es sei aber noch im Anfangsstadium. Claudia Wächter berichtet aus Rom.
8: Leo wirkte ruhig und gefasst, sagte. Die Ärzte haben mir zu einer OP geraten, um den Knoten zu entfernen. Der Eingriff soll in den kommenden Tagen über die Bühne gehen. Weitere Einzelheiten nannte er nicht und viele Gläubige hier auf dem Petersplatz mussten erst einmal die Luft anhalten, waren völlig überrascht. Leo schien immer fit, er spielt Tennis, hat sogar ein eigenes Fitnessstudio hier in seinem Apartment. Und eigentlich steht für den kommenden Monat eine Reise nach Südamerika auf seinem Programm.
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6: Gleich 2:05. Hallo an alle unterwegs. Auf der A5 Basel Richtung Karlsruhe. Vorsicht zwischen Appenweier und Aachen. Hier liegen Holzteile auf der Autobahn. Und die Gegenrichtung A5 Karlsruhe-Basel zwischen Offenburg und Teningen, 12 Kilometer Stop and Go. Ihr braucht hier 20 Minuten länger.
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6: In Blumberg, Waldshuter Straße 50 dürft ihr hier fahren. Dann auf der A5 Höhe Bad Bellingen im 120er an der bekannten Stelle. und in Lahr Feuerwehrstraße im 30er. Die

0: 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Die gibt's jederzeit online bei uns auf baden.fm. Dankeschön fürs fleißige Melden und euch eine gute Fahrt.
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0: Fußballfieber am Sonntag. Wir freuen uns auf SC Freiburg gegen den FC Schalke 04. Gerade habe ich draußen hier an der Munzinger Straße in Freiburg schon welche gesehen, die aus dem Auto die großen SC-Flaggen ausgeladen haben. Also an Unterstützung soll es nicht scheitern, lieber Frank Rischmüller.
2: Ne, das hoffe ich mal nicht. Also auch von meiner Seite, ich werde besonders laut heute sein, damit die Jungs das mitkriegen, dass wir hier sind. Es geht heute um die Tabellenführung, um nichts anderes. Fertig.
0: Da sind wir mal gespannt und drücken alle Däumchen, die wir haben.
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0: Neu für dich auf der Baden FM Playlist, Nico Santos. Why?

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1: Sonntagnachmittag und der SC Freiburg spielt gegen den FC Schalke 04. Unser Frank Rischmüller ist als Kommentator dabei, natürlich im Europapark-Stadion. Wie ist es denn da drüben? Also ich muss gleich hier, glaube ich, in den Baden FM Studios mal das Licht anmachen. Noch hell genug da drüben?
2: Ja, hier ist auch schon Licht an, auf alle Fälle. Aber ich dachte, du hättest jetzt über die Temperaturen gesprochen, weil ich habe zum ersten Mal wieder mal einen dicken Anorak rausgeholt. Und auch die gefütterten Schuhe und alles, weil es ist kühl geworden in Deutschland. Ne?
1: Echt? Überleg
2: mal, vor 14 Tagen hatten wir noch 30 Grad.
1: Ja, also ich meine, hier geht's noch. Ne? Für den SC Freiburg kann es allerdings heute sehr heiß werden. Also ich meine, ich habe gerade mal geschaut, Tabellenführung ist ja in Sicht. Also auch die Tordifferenz würde mitspielen.
2: Ja, natürlich. Wir sind bei einem Sieg. Spitzenreiter, hey, heißt es dann am Ende.
1: Aber hallo.
2: Aber das ist natürlich ein weiter Weg noch bis dahin, denn der FC Schalke 04 ist sehr abwehrstark. Die haben gegen Bayern 0-0 gespielt. Hallo, daheim gegen Bayern 0-0, gegen Elversberg 0-0 und in Berlin, bei Union Berlin, haben sie 3-1 gewonnen. Also das ist jetzt nicht so eine Mannschaft, die man mal eben wegfiedelt, auch nicht für Freiburg, obwohl die Freiburger ja heute eine Besonderheit haben. 4 neue A-Nationalspieler.
1: Ja, aber
2: vier
1: hallo
2: Jungs.
1: Du. Und die haben das gut gemacht.
2: Jungs. Ja, natürlich. Wir haben die 3 deutschen A-Nationalspieler im Freiburger Team. Die Rede ist natürlich von Philipp Treu, der es fantastisch gemacht hat, von Derry Scherhand. Und vergessen hatte ich, dass ja auch Yannick Engelhardt in der Nationalmannschaft einen Einsatz hatte und damit A-Nationalspieler ist.
1: Richtig.
2: Das hatte ich am Freitagmorgen bei meinem Vorbericht bei uns, bei Baden FM. Den habe ich da unterschlagen, aber das kann ja mal passieren. Aber der vierte ist natürlich Jordi Makengo, der Franzose mit Wurzeln in der Demokratischen Republik Kongo, hat eben für die Demokratische Republik Kongo sein erstes A-Nationalmannschaftsspiel gemacht. Und dafür für alle ein Glückwunsch. Ich hoffe wirklich, dass das allen richtig Rückenwind gibt, dass die so richtig Gas geben heute und zeigen wollen, hey, wir sind Auswahlspieler und das zeigen wir jetzt der deutschen Öffentlichkeit und vielleicht sogar der internationalen, denn es ist ja das einzige Spiel zu dem Zeitpunkt an und da guckt vielleicht mehr noch zu als nur ganz Fußball Deutschland.
1: Ja, ich glaube ja, dass du die Schalker ein bisschen stärker redest, als sie sind. Also ist zumindest meine Hoffnung.
2: Ja, wir warten es mal ab. Was haben wir beide getippt? 3-1.
1: 3-1
2: uns, ne?
1: Haben wir getippt für den SC Freiburg. Das wird auch was.
2: Ich habe aber auch gesagt, es steht lange 2-1 und dann fällt die Entscheidung zum 3-1. So ungefähr kann ich mich erinnern, war es in unserem Podcast. Jeden Mittwoch neu.
1: Das Spiel geht 90 Minuten, der Ball ist rund und am Ende haben wir ein Ergebnis. 3-1, hoffen wir einfach mal.
2: Gell? So sieht's aus. Ein Satz noch. Es ist der Anfang von 4 englischen Wochen am Stück. Da geht was rund, da wird es Rotation geben. Ich hoffe viele Siege und viel unterwegs für mich. Insofern

0: Schauen wir mal. Und du sitzt im warmen Studio, das habe ich schon verstanden eben. Ja. Aber ich habe die dicke Jacke an.
1: Sehr plauschig und gemütlich hier, muss ich sagen. Ja. Und,
0: in Monaco wird es auch schön gemütlich. Ja. Pass mal auf.
1: Ja. Dich schicke ich, schick ich jetzt die Aufstellung holen.
0: Ja, gut.
1: Bis gleich.
2: Jo, tschüss.
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1: Sind wir mal gespannt, welche Elf das hier richten sollen zu Beginn von SC Freiburg gegen Schalke 04. Hier ist Tina Turner, Simply the

0: Sonntagnachmittag, gleich 19 Minuten nach 5. Übrigens noch mehr Hintergrundinfos zum Sportclub Freiburg und alles, was da so unter der Woche passiert. Wir besprechen auch alle Spiele in unserem Podcast. 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
0: Jetzt geht's aber erstmal live rüber ins Europa-Park-Stadion hier bei uns in Freiburg. Frank Rischmüller, hast du die Aufstellung für uns?
2: Selbstverständlich habe ich die Aufstellung. Heute beim SC Freiburg im Tor die Nummer 1 des Sportclubs und die Nummer 1 der deutschen U21-Nationalmannschaft, die sich für die Europameisterschaft qualifiziert hat. Mio Backhaus, Glückwunsch zum internationalen Erfolg und weiter so beim SC Freiburg. Dann haben wir die Viererkette, der A-Nationalspieler der Demokratischen Republik Kongo. Jordi Makengo spielt den linken Verteidiger. Mhm. Neben ihm der österreichische Nationalspieler Philipp Lienhardt. Daneben der Weltmeister von 2014 Matthias Ginter, der noch nie so gut gespielt hat wie letzte Saison und diese Saison. Und daneben der deutsche A-Nationalspieler Philipp Treu. Merkst du was? Wir haben eine richtig gute Truppe auf Platz.
0: Ja, merkst du, ne?
2: A-Nationalspieler mittlerweile auch Yannick Engelhardt, der spielt neben Maxi Eggestein, der war nur U-Nationalspieler, weil vielleicht auch der letzte Nationaltrainer vor Kloppo, ich habe den hier nie in Freiburg gesehen, vielleicht lag es auch ein bisschen daran, ja. Also Maxi Eggestein und Engelhardt auf der Doppel-6 im zentralen Mittelfeld. Linke Bahn, der Richard, deutscher A-Nationalspieler. Zentral Yuito, der japanischer A-Nationalspieler. Rechte Bahn Niklas Beste, ehemaliger U-Nationalspieler und trotzdem ein bärenstarker Junge, auch wenn es nicht für die A-Mannschaft gereicht hat. Bisher, man weiß es nicht. Noch, würde Kloppo sagen, hat es nicht gereicht. Gell? Igor Matanovic ist unser Mittelstürmer, der spielt für die kroatische A-Nationalmannschaft. Also diese Startelf ist gespickt mit A-Nationalspielern. Und es ist dieselbe Startelf, mit der der Sportclub beim 2:2 in Frankfurt begonnen hat und beim 5:0 gegen Borussia Mönchengladbach. Also das ist die Stammelf von Trainer Julian Schuster. Und ich sag's trotzdem nochmal, im Verlauf der nächsten 4 Wochen kommen alle zum Einsatz, die in diesem Kader stehen. Denn der Sportclub hat jetzt 4 englische Wochen vor der Brust. Auf der Bank heute Yannick Huth fürs Tor. Für die Abwehr Lukas Kübler, Max Rosenfelder und Christian Günther. Fürs Mittelfeld Patrick Osterhage, Siriak Irie und Vincenzo Grifo. Und für den Angriff Lukas Höhler und Keske Goto. Das ist das Personal. Und ich freue mich auf das Spiel ab 17:30 Uhr. Live bei Baden FM, SC Freiburg gegen den FC Schalke 04.
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6: Um die 14 Grad in der Rheinebene, oben im Schwarzwald ein paar Grad darunter und überall eine dichte Wolkendecke. Also wenn jetzt noch Sonnenstrahlen durchkommen, ist örtlich möglich, aber ist selten geworden. Die nächsten Tage werden aber dann ganz angenehm und wieder ein paar Grad wärmer. Gerade so Richtung Mittwoch dann wieder 20 Grad und Sonnenschein.
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6: Wir haben es 5:30. Hallo an alle unterwegs. A5 Basel-Karlsruhe zwischen Mülheim-Neuenburg und Bad Krozingen. 3 Kilometer Stau. Es dauert hier eine halbe Stunde länger. Ganz viel Geduld, wenn ihr da drin steht. Die Gegenrichtung A5 Karlsruhe-Basel zwischen Rust und Teningen. 8 Kilometer Stop and Go. 20 Minuten dauert es hier länger. Und die A861 Dreieck-Hochrhein Richtung Grenze Rheinfelden. 2 Kilometer Stop-and-Go vor der Grenze. Hier 10 Minuten obendrauf.
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6: Immer noch auf der A5 bei Bad Bellingen im 120er. Bekannte Stelle. Dann Biberach, Hauptstraße im 30er. Und in Neuenburg, Sarem-Grün-Straße auch im 30er. Wenn was fehlen sollte, gerne nachreichen. 0800 50 60 106. Vielen Dank und eine gute Fahrt wünsche ich euch.
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6: So, Vorgeplänkel haben wir gemacht. Schönen Sonntag, ich bin Markus Schäfer und unser Frank Rischmüller ist im Europaparkstadion. Läuft denn die Begegnung Freiburg gegen Gelsenkirchen schon?
7: Ja, Freistoß Freiburg jetzt hier aus dem Halbfeld geschlagen von Derry Scherhand. Kopfballabwehr im Zentrum, der Ball bleibt aber Freiburg auf dem rechten Außenflügel. Beste mit der Flanke, Kopfball Ginter knapp vorbei und da hat er sich den Schädel ein wenig wehgetan. Ist da zusammengestoßen mit einem Verteidiger, der läuft allerdings unbescholten davon. Das ist der Arjan Gantenbein, 25-jähriger Schweizer. Und Matthias Ginter hält sich die Rübe. Aber es steht 0:0. 2 Minuten läuft das Spiel. Gleich mehr vom grünen Rasen.
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1: Die Bundesliga-Show Sonntag, Spätnachmittag, und ein Ergebnis haben wir noch nachzureichen aus der Bundesliga. Das Nachmittagsspiel, 1. FC Köln gegen Borussia Mönchengladbach, entstand 2:1. Damit Gladbach 5-mal geschlagen. Frank Ischmel im Europaparkstadion.
2: Mach dich fertig! Tor!
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2: Juhu! In der 10. Spielminute das 1:0 für den Sportclub im Anschluss an die zweite Ecke. Die kommt von links hineingetreten von Derischer und wird zunächst abgewehrt. Der Ball landet dann aber kurz vor dem Tor, vor den Füßen von Maxi Eggestein. Und das ist der Torschütze, der jetzt gefeiert wird. Hört die Fans. Wer? Ach, der Maxi! Beste Stimmung hier, Rot gegen Blau, 1:0. Eggestein macht das 1:0 und das macht er verdient, denn der Sportclub hat die Partie in der Anfangsphase im Griff und ist in der Blitztabelle momentan Spitzenreiter, Spitzenreiter. Hey, hey, zurück ins Studio.
1: Ach, das fühlt sich doch gut an und lässt sich gut an, Mensch.
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1: Also ich finde, das kann gerne so weitergehen. 1:0 für Freiburg. 3:1 haben wir getippt. Vielleicht geht es ja noch höher aus. Aber man soll ja den Tag nicht vor dem Abend loben. Aber trotz allem, der Sportclub macht es bisher richtig, richtig gut.

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0: Wunderschönen Abend, 17:45 haben wir's.
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0: SC Freiburg gegen FC Schalke 04 zu Hause im Europaparkstadion und die Freiburger führen. Frank Rischmüller, hatten wir das schon mal, dass wir nach Spieltag Nummer 5 Tabellenführer waren?
2: Wir waren ja überhaupt erst viermal Tabellenführer oder
0: ja.
2: Jetzt sind wir das fünfte Mal. Ich glaube zweimal in einer Saison, das hat es auch noch nicht gegeben. Dass man dann, insofern wäre das ein Novum, noch ist ja nicht so weit. Wir sind ja erst nach einer Viertelstunde, jetzt 17. Minute läuft.
0: Aber ich bin ja so guter Dinge.
2: Ja, ich auch, aber der SC führt mit 1-0 und macht es ja richtig gut. Macht richtig Spaß zuzuschauen. Hinten sehr souverän und vorne stets gefährlich. Jetzt haben sie den Ball in der eigenen Hälfte. Da ist es Philipp Treu, der hat abgespielt zu Matthias Ginter, der übrigens am 1-0 beteiligt war. Das war ja ein Eckball von der Richerhand. Kopfball Ginter, der wurde von Loris Karius abgewehrt. Aber dann war halt der Maxi Eggestein zur Stelle und drückte den Ball aus kurzer Distanz über die Linie zum umjubelten Führungstreffer der Freiburger. Jetzt Scherhand auf Martanovic auf Treu und er hat Platz, spielt auf die rechte Seite zu Beste, ist schon in Strafraumhöhe, Beste ist im Strafraum, spielt klar, Schuss, abgewehrt vor der Linie vom Spieler mit der 4, das ist Hasan Kurucay und nochmal die Flanke von Freiburg und nochmal eine Kopfballabwehr. Also hier geht's richtig rund, der Sportclub greift an, ist gefährlich. Die Schalker erwehren sich so gut sie können, ihre Haut, aber nach 18 Minuten ist die Führung des SC Freiburg aber sowas von verdient. Es gibt einen Einwurf für den Sportclub, den macht Philipp Lehner, nehmen wir noch mit, weil der wirft sehr weit

0: Und es ist in Strafraumnähe, wo er sich da befindet. Es ist der dritte oder vierte Einwurf schon. Und er kam immer gefährlicher. Er kommt auch jetzt wieder Richtung 5 Meter Raum. Kopfballabwehr. Und im Nachsetzen Freiburg schon wieder da. Jetzt mit Philipp Treu, der auf Engelhardt gespielt. Engelhardt mit dem Pass auf die rechte Seite zu Niklas Beste. Beste dreht nach innen, wird gefoult. Freistoß Freiburg aus dem Mittelfeld, aus dem Halbfeld, sage ich mal. Wenn ich darf, mache ich den Freistoß noch, bevor ich zurückgebe. Ich kenne ja deine Zeitplanung nicht genau.
1: Ja, ich bin guter Dinge, also mach mal.
0: Also, Freistoß aus dem rechten Halbfeld. Und am Ball steht Beste und steht Engelhardt. Kurz gespielt, jetzt könnte Engelhardt flanken. Passt den Ball steil auf Scherhand. Scherhand wird abgelaufen und dann schubt er von hinten den blau gekleideten Schalker. Es gibt am Ende wegen Stürmerfoul einen Freistoß für Schalke. Nach 19 Minuten 1-0 für Freiburg. Torschütze Engelhardt, Engelstein, Entschuldigung. Und das war in der 10. Spielminute.
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1: Ach, schauen wir mal. Vielleicht ist noch das eine oder andere Törchen drin heute für unseren Sportclub. Die Bundesliga-Show für euch am Sonntag, Spätnachmittag, Querstrichabend. Jetzt mit Musik von Roxette. Here's It Must Have Been Love.

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0: Wir sind mittendrin, SC Freiburg gegen Schalke 04 mit unserem Kommentator Frank Rischmüller.
2: Schön den Ball abgelaufen von Best am eigenen Strafraum, hat er einen Schalker Angriff unterbunden. Jetzt der Rückpass zu Torhüter Mio Backhaus und er hat weitergespielt auf Philipp Lienhardt, der dann zu Jordi Makengo und der Mann, der jetzt für Kongo gespielt hat, mit dem langen Ball auf Matanovic. Matanovic holt im Mittelfeld einen Einwurf für Freiburg heraus im Duell gegen Hasan Kurucay, der Däne mit türkischen Wurzeln, ist so ein bisschen ins Gerede gekommen auf Schalke, der Innenverteidiger, weil er hat sich beschwert öffentlich, dass man ihm noch keinen neuen Vertrag angeboten hat, weil der seine im nächsten Jahr ausläuft. Aber das hat nichts daran geändert, dass der Trainer nach wie vor auf ihn setzt in der Dreierkette des FC Schalke 04. 1-0 steht's, 25 Minuten rum, der Angriff von Freiburg läuft über die rechte Seite. Treu hat gespielt, zurück ins Zentrum zu Ginter. Ginter auf Lienhardt und Lienhardt dann wieder zu Ginter. Sie sind ja am eigenen Strafraum, locken die Schalker so ein bisschen raus. Und ein alter Bekannter bei den Schalkern ist auch unterwegs im blauen Trikot mit der Nummer 20, Junior Adamu, der Österreicher. Und jetzt ist Freiburg im Angriff mit Scherhan auf dem linken Flügel, auf Makengo, Reingabe. Und dann im Nachfassen ist der da, der Loris Karius. Und ich bin durch, gebe zurück zu dir ins Studio.
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0: Ja, sag mal, da wollte ich schon ein Tor schreien und mich freuen. Die Ärzte, Westerland, jetzt für euch. Und es steht weiterhin erstmal 1-0 für unseren SC Freiburg.

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6: Ja, Frank Rieschmüller, ganz kurz, ist ein bisschen kühler geworden, 2-3 Grad im Europaparkstadion.
7: Ja, 1-1 in der 30. Minute. Adrian Gantenbein, der Schweizer, hat getroffen nach dem ersten Schalker Eckball, der abgewehrt wurde. Direktschuss von der Strafraumgrenze unten rechts schlug's ein. 1-1 der Spielstand.
6: Und das Wetter um die 14 Grad in der Rheinebene, oben im Schwarzwald ein paar Grad kühler. Die nächste Woche, sie beginnt ein bisschen schöner mit lockeren Wolken und ein paar Sonnenstrahlen. Am Mittwoch erwarten uns wieder Temperaturen um 20 Grad.
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8: Mit Dominik Schweiger, guten Abend. Gut die Hälfte der Menschen in Deutschland findet politische Brandmauern richtig. In einer Umfrage für die Bild haben sich 53% dafür ausgesprochen, knapp ein Drittel dagegen. Gegen welche Parteien eine Zusammenarbeit ausgeschlossen werden sollte, ist allerdings umstritten. Jeder Vierte will eine Brandmauer nur gegen die AfD, jeder Achte nur gegen die Linke. Der Umgang mit der AfD könnte auch bei der laufenden CDU-Klausur Thema werden. US-Präsident Trump hat einen Dieseldeal mit Kreml-Chef Putin verkündet und einen neuen Präsidenten für die Ukraine gefordert. Er wirft Zelensky vor, mit Angriffen auf russische Raffinerien zur Dieselknappheit beizutragen. Die Spritpreise sind aber vor allem durch den Iran-Krieg gestiegen. Die Bundesregierung will an den Sanktionen gegen Moskau festhalten. Ukrainische Politiker stellen sich hinter Präsident Zelensky, nachdem US-Präsident Trump gefordert hat, er müsse abgelöst werden. Zelensky habe die Unterstützung der Bevölkerung, heißt es aus der Regierung. Aus der Opposition heißt es bei Sky News, nur das ukrainische Volk könne über einen neuen Präsidenten entscheiden. Trump hatte Zelensky vorgeworfen, Chancen auf ein Kriegsende ausgeschlagen zu haben. Zum Fußball. Am 5. Spieltag der Bundesliga hat der 1. FC Köln Borussia Mönchengladbach mit 2-1 besiegt. Die Partie zwischen Freiburg und Schalke läuft seit wenigen Minuten. 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
6: 6:03, hallo an alle unterwegs. Wir starten mit der A5 Basel Richtung Karlsruhe zwischen Mülheim-Neuenburg und Hartheim-Heitersheim. Hier hat's

0: kaputtes Auto auf der linken Spur. Dann geht's weiter zwischen Mülheim-Neuenburg und Bad Krozingen. 6 Kilometer Stau. Es dauert über eine halbe Stunde länger heute Abend. Viel Geduld. Dann die Gegenrichtung A5 Karlsruhe-Basel zwischen Ettenheim und Teningen. 9 Kilometer Stop and Go. 25 Minuten dauert's hier länger.
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0: In Furtwangen im Untertal, 70 hier erlaubt auf der Umgehung, dann Blumberg, Waldshuter Straße, 50er Bereich und die bekannte Stelle auf der A5 bei Bad Bellingen, 120. Wenn ihr mehr seht, gerne Bescheid geben. 0800 50 60 106. Danke dafür. Euch eine gute und sichere Fahrt.
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0: Eieieiei, da hat's eingeschlagen für den Sportclub Freiburg. Frank Rischmüller, haben wir gerade kurz gehört im Wetter. 1:1 jetzt.
2: Ja, 1:1 der Spielstand nach mittlerweile 34,5 Minuten. Es war der erste Eckball für Schalke 04, von der rechten Seite geschlagen, abgewehrt, raus aus dem Strafraum, an die Strafraumkante. Aber da stand eben dieser Adrian Gantenbein, dieser Schweizer. Und er hat direkt abgezogen und unten rechts reingetroffen. 1:1 der Ausgleich. Kam etwas überraschend, aber Schalke tritt hier durchaus selbstbewusst auf und holt auch immer wieder interessante Situationen heraus, indem sie halt mit sehr aggressivem Offensivpressing unterwegs sind. Aber es steht 1:1. Freiburg unterm Strich die bessere Mannschaft. Aber jetzt ist der Ausgleich gefallen und der Sportclub muss diese gefühlte Überlegenheit in Tore ummünzen. Aber eins bleibt bestehen. Unser Tipp, den wir beide gegeben haben, 3:1 für Freiburg, der kann noch in Erfüllung gehen. Und dann hätten wir auch beide recht gehabt auf irgendeine Weise. Freiburg greift an, immer schnell mit Flanke von Jordi Makengo geht hinter das Tor. Zurück ins Studio.
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0: 1:1 in den ersten 45 Minuten, da ist noch absolut alles drin. Hier ist Taylor Swift. Aha.

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1: So, also 1:1 SC Freiburg gegen Schalke 04. Na, es triggert mich irgendwie ein bisschen. Ich hatte ja gedacht, nee, das Tor kriegen die nicht in den ersten 45 Minuten, Frank Rischmüller.
2: Haben sie aber gefangen und Freiburg greift weiter an, hat die besseren Chancen, nicht viel, aber welche, die dann hochkarätig sind. Karius war ein-, zweimal dann letztlich der Retter in höchster Not. Jetzt ist Schalke im Mittelfeld, hat den Ball dann aber verloren. Freiburg über Juito, unterwegs nach vorne, Juito, und da wird er gefoult, oder? Nee, der Schiedsrichter sagt, das war der Ball, und der Schiedsrichter, das ist Martin Petersen, Immobilienkaufmann aus Stuttgart, 41 Jahre alt, und eigentlich habe ich ganz gute Erfahrungen mit 41-jährigen Schwaben. Ich denke an Julian Schuster. Aber beim Petersen habe ich immer ein schlechtes Gefühl gehabt, wenn ich ganz ehrlich bin. Nur so vom Gefühl her. Wenn der uns gepfiffen hat, war das selten so ganz toll. Aber bislang spielt er, pfeift er ganz korrekt. Alles in Ordnung soweit. Und Schalke hat den Ball im Mittelfeld. Und da nur noch 4,5 Minuten zu spielen sind, gebe ich für einen Titel zurück. Und dann gibt es die Schlussphase live bei uns.
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0: bei Baden FM. 14 nach 6.
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0: So, jetzt aber hurtig rüber, zurück ins Europaparkstadion. Da läuft die letzte Minute der ersten Halbzeit.
2: Und es gibt den sechsten Eckball für den Sportclub Freiburg. Von der linken Seite, Derry Scherhan wird ihn ausführen. So viel ja in der 10. Minute das 1:0. Nach einem Kopfball von Ginter und der Abwehr von Karius war Eggestein zur Stelle. Jetzt Scherhan mit der Flanke, kommt hinein in den Strafraum, in die Arme von Loris Karius. Und dann hat der Schiedsrichter noch einen Stürmerfoul gesehen. Am Boden krümmt sich Robin Gosens, der 32-jährige ehemalige Spieler von Florenz, Nationalspieler, deutscher Nationalspieler, hat sich wehgetan. Sie haben jemanden auf den Fuß getreten, wie auch immer. Matanovic geht hin, entschuldigt sich. 3 Minuten obendrauf, 180 Sekunden noch. Jetzt und hier live bei Baden FM. Freistoß also für die Schalker. Gosens humpelt aus dem Strafraum. Und der in Oranje gekleidete Loris Karius, sogar mit Orangen, wie nennt man das, Strumpfhosen oder so. Also Leggings, glaube ich, sagt man neudeutsch. Gell? Mhm. Angetreten, ganz süß sieht das aus. Er tritt den Ball jetzt nach vorne. Der Loris Karius. Und dort Kopfballabwehr Freiburg in Seiten aus. Einwurf Schalke an der Mittellinie, sagt das Schiedsrichtergespann. Und der Einwurf wird jetzt dann von Schalke ausgeführt. Das ist da wieder der Gosens. Jetzt läuft er wieder rund. Also alles nicht so schlimm gewesen. Und die Nachspielzeit läuft. Der Ball wird abgewehrt von Freiburg, landet im Mittelfeld bei Matanovic und dann Scherhan mit dem Kopf und dann ein Fehlpass von Jordi Makengo, aber die Schalker können das nicht nutzen. Schön weitergeleitet jetzt im Mittelfeld für Freiburg von Juito. Und dann wird da ein Freiburger mächtig umgestoßen mit der Schulter. Das war unschön, das sah nicht gut aus, was da gegen Treu passiert ist. Und der Schiedsrichter hat auch abgepfiffen, es gibt Freistoß für Freiburg. 1 Minute ist rum von den 3 Minuten Nachspielzeit. Ballbesitz Freiburg bei Lina, der jetzt auf Makengo gespielt hat. Jordi Makengo geht über die Mittellinie, schaut und spielt dann wieder zurück zu Philipp Lina. Der Österreicher erneut auf Makengo. Makengo bleibt dann hängen auf dem Flügel und trotzdem hat Freiburg den Ball. Jetzt über Engelhardt, Pass auf Scherhan, sehr steil, sehr schnell, den kann er nicht mehr erlaufen. Er erreicht zwar noch den Ball, aber der rutscht dann mit ihm über die Torauslinie. Und es geht weiter mit einem Abschlag für den FC Schalke 04. Schiedsrichter Petersen erkundigt sich bei Scherhand. Alles okay, weil der Axt ein bisschen da verloren rum hinter der Torauslinie. Aber jetzt läuft er wieder, alles ist gut. Und Loris Karius mit dem Pferdeschwänzle und dem Orangen-Look kann abschlagen, der Torhüter des FC Schalke 04. Tritt den Ball jetzt weit über die Mittellinie, ist ins Mittelfeld der Freiburger hinein und dann zunächst abgewehrt, im Nachsetzen nochmal die Schalke, aber dann ist der Ball Richtung Strafraum von Schalke unterwegs und da hatte Beste spekuliert, dass der vielleicht durchrutscht, aber das ist er dann letztendlich doch nicht. Schalke hat den Ball im Mittelfeld in der eigenen Hälfte. Führen sie die Kugel in den letzten 40 Sekunden regulär der Nachspielzeit, die angezeigt worden war. Schalke spielt den Ball jetzt quer, sind ja mit einer Dreierkette angetreten. Das ist ihre übliche Spielweise, Dreier-Fünferkette. Pass jetzt auf Junior Adamu, der Österreicher, früher beim SC Freiburg, über Schottland gelandet beim FC Schalke 04, hat abseits gestanden, deshalb Freistoß Freiburg und das war die letzte Aktion. Schiedsrichter Petersen bitte zur Pause. 1:1 der Halbzeitstand. War mehr drin für

0: die Freiburger, aber unterm Strich unentschieden zwischen dem SC und Schalke.
1: Gut, dann gibt's einen ausgeglichenen Pausentee und gleich geht's weiter.
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4: In Freiburg sind am Abend milde 13 Grad und stark bewölkter Himmel zu verzeichnen. Am Montagmorgen werden im Breisgau Temperaturen bis zu 8 Grad erwartet. Im Laufe des Tages steigen die Werte dann auf höchstens 18 Grad und der Himmel zeigt sich wolkenfrei.
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5: So, 1:07 ist es. Wir schauen auf die A5 Karlsruhe Richtung Basel zwischen Rust und Theningen. 9 Kilometer Stop-and-Go, 20 Minuten dauert's länger. Die Gegenrichtung A5 Basel Richtung Karlsruhe zwischen Müllheim, Neuenburg und Bad Krozingen. 3 Kilometer Stau, 20 Minuten obendrauf.
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5: In Furtwangen stehen die immer noch Untertal, die Ortsumfahrung im 70er Bereich. Dann Bad Bellingen auf der A5, bekannte Stelle im 120er. Und in Lahr die Feuerwehrstraße 30 erlaubt. Wenn ihr mehr seht, gerne Bescheid geben. 0800 50 60 106. Danke dafür. Eine gute und sichere Fahrt wünsche ich.
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5: So, SC Freiburg gegen den FC Schalke 04 steht auf dem Programm. Ich bin Markus Schäfer, wünsche einen schönen Sonntagabend und wir hören mal, ob unser Fußballkommentator Frank Rischmüller schon wieder zurück am Platz ist.
6: Ja, natürlich. Ich weiß auch, dass du mich immer auf die Probe stellen willst.
5: Du hast ja einen Vorteil, bei dir gibt es eine Stadionwurst, die leckere.
6: Ja, das stimmt. Ja, das läuft immer noch der Spot auch, wo ich noch 30 Kilo mehr habe, wo ich da in die Wurst beiße. Ja, wunderbar. Freue mich immer wieder.
5: Die schmeckt auch mit 30 Kilo weniger noch, du.
6: Ja, genau.
5: Wunderbar. Wann geht's weiter?
6: Ja, in ein paar Minuten. Die sind noch nicht da, die Jungs. Nur der Mio Backhaus, der ist schon wieder da, sehe ich gerade. Ja, genau.
5: Dann gibt's schon ein bisschen Musik. Wir sind gleich wieder live dabei.
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5: 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Jetzt für euch Teddy Swims, Mr. Know-It-All.

0: 5 nach halb 7 ist es. Sonntagabend.
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0: Wir sind dabei, SC Freiburg gegen Schalke 04, die zweiten 45 Minuten. Jetzt für die Freiburger in Richtung der eigenen Fans, Frank Rischmüller.
2: So sieht's aus. Und wenn ich sage, ich sehe rot, dann meine ich nicht die Trikots des SC, sondern die neue Frisur von Keske Goto, der mir gerade unter den Augen durchgelaufen ist, aber noch auf der Bank sitzt offiziell. Der hat sich in der Heimat beim Länderspieleinsatz die Haare rot färben lassen, der Mittelstürmer, der vielleicht ja noch kommt als letzte Waffe in der Schlussphase oder so. Mal gucken, es steht 1-1.
0: Sollen wir das auch mal machen?
2: Nee, ich bleib lieber so. Meine Haare verändern sich ja ohnehin von selbst. Ja, die werden ja von blond zu grau.
3: Richtig.
2: Ja? Und das hat der Friseur hat nichts damit zu tun. Ich hoffe zumindest, bei den Japanern ist das anders. Oder ist das ähnlich? Und das Rote ist vom Friseur. Gehe ich mal fest von aus. Also, der Ball rollt in Freiburg und Schalke hat ihn im Mittelfeld. Und jetzt geht Freiburg aber dazwischen durch Yannick Engelhardt. Und da muss Schalke den Ball ganz hinten rumspielen über den Torhüter, über Loris Karius. Der wird attackiert von Matanovic und schlägt den Ball dann lang, sodass er im Mittelfeld zunächst von Freiburg abgefangen wird. Dann ist Schalke wieder da und dann ist Freiburg wieder da. Geht so ein bisschen wild hin und her gerade, die Kugel. Jetzt ist der kleine Japaner da. Das ist Yuito bei Freiburg. Hat ihn auf den neuen Nationalspieler treu gespielt, der auf Ginter. Und dann haben sich die Freiburger da gut befreit. Yannick Engelhardt mit langen Schritten Richtung Mittellinie. Jetzt ist er in der Hälfte der Schalker. Schöner Pass auf Beste. Und mit dem Pass auf den Nationalspieler, der bleibt hängen, der Schwert bleibt hängen im 16-Meter-Raum. Sonst hätte er Freischussbahn gehabt, aber der letzte Verteidiger kommt noch mit dem Bein dazwischen, mit dem Fuß dazwischen und wehrt ab. Und dann pfeift der Schiedsrichter da.

Ein Foul im Mittelfeld, gibt eine gelbe Karte wegen Meckern gegen Juito. Ich weiß nicht mal, ob da ein Foul war. Natürlich hat sich ein Schalker wehgetan, aber ich weiß nicht, ob da ein unkorrektes Handeln die Schuld war oder einfach nur ein Zusammenbruch.

0: Schönen Sonntagabend, 6:45 ist es.
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0: Hier ist die Bundesliga-Show mit Markus Schäfer und unserem Kommentator Frank Rischmüller. Und lieber Frank, wenn es um unseren SC Freiburg geht, da bin ich ein kleiner Süchtiger und muss sagen, Tore, ich brauche Tore.
2: Ja, ich auch. 10 Minuten gespielt in der zweiten Hälfte, es steht noch immer 1-1. Und jetzt ein Handspiel, was der Schiedsrichter nicht gesehen hat, von Şahan, glaube ich. Und der Ball wird dann aber von den Schalkern letztlich erkämpft und zurückgespielt zu Torhüter Loris Karius, der jetzt vor der Südtribüne steht, wo die lautesten SC-Fans unterwegs sind. Der lange Abschlag landet bei Freiburg. Ginter zurück zu Mio Backhaus, dem Deutsch-Japaner, zwischen den Pfosten des SC Freiburg. Er wieder zu Matze Ginter und er führt den Ball am Fuß. Ginter übrigens im Testspiel gegen Luzern vor einer Woche mit einem Flugkopfball erfolgreich. Ja, das wäre auch noch ein Ding heute, wenn der noch eine Bude machen würde. Aber Hauptsache irgendeiner macht sie für Freiburg, denn mit 1-1 gegen Schalke wäre wahrscheinlich im Lager der Freiburger niemand so richtig glücklich. Aber die sind durchaus gefährlich. Schalke ist stark. Den Trainer gehört ein Sonderlob. Miron Muslic hat aus seiner Truppe, ja, nicht der Namenlosen. Es gibt ja den Gusens zum Beispiel oder auch auf der Bank zurzeit noch der bekannte Stürmer Edin Dzeko, aber der ist 40. Insofern Lob für den österreichischen Trainer, der die Schalke gut hergebracht hat. Und jetzt greift Freiburg an und dann sagt das Publikum Handspiel von Schalke. Der Schiedsrichter stand daneben, sagt, nee, war die Brust. Und deshalb kann Schalke diesen Angriff der Freiburger unterbinden, kann sich im Mittelfeld den Ball zuspielen und dann einen Angriff starten. Das tun sie, aber die Freiburger Abwehr geht dazwischen und dann sagt der Schiedsrichter, das war ein Foulspiel, sagt der Schiedsrichter von Ginter gegen Adamu. Und dann gibt es noch wegen Meckerei eine gelbe Karte für den Freiburger Verteidiger. Ich sag's ja, der Herr Petersen, auch wenn er einen tollen Namen hat, was Freiburger Fußballgeschichte betrifft, ist keiner, der die Badener mag, der Schwabe, da unten auf dem Platz. Vom VfL Stuttgart übrigens, den gibt's wirklich. Vom VfL Stuttgart, für den pfeift er in der Bundesliga, der Herr Petersen. Und ich habe manchmal, ich sagte das bereits, kein gutes Gefühl, wenn er Spiele pfeift mit dem SC Freiburg. Es gibt Freistoß für Schalke, den nehmen wir noch schnell mit rein. Das Ganze etwa, ja, 35 Meter weg vom Tor von Miro Backhaus. Und es macht jetzt Kurucay, Hasan Kurucay, macht den Freistoß, er lupft ihn an die Strafraumgrenze, Kopfballabwehr. Matanovic, dann ein Lupfer für Gosens, links außen ist Gosens, bringt den Ball rein, Kopfballabwehr Freiburg. Immer noch die Schalker im Strafraum, immer noch gefährlich und dann ist der Ball aus der Gefahrenzone und ich aus der Live-Reportage. Bis gleich.
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1: Was ist los, Frank Grüschmüller im Europaparkstadion in Freiburg?
2: Mein Freund Herr Petersen zeigt gelb-rot gegen Juito. Ich habe überhaupt nicht gesehen, was da gewesen sein könnte. Die erste war ja wegen Meckern, wahrscheinlich kann er japanisch, der Schwab. Auf jeden Fall muss Freiburg jetzt den Rest der Spielzeit, und das ist noch eine 25 Minuten und ein paar zerquetschte, mit 10 gegen 11 spielen. Keiner weiß so recht, warum. Gelb-rote Karte in jedem Fall gegen Juito und ein Wechsel zugleich.

0: Höhler kommt für Martanovic aufs Spielfeld und ja, jetzt sieht es schlecht aus. 1:1 der Spielstand, Freiburg in Unterzahl und Juito zieht sich das Trikot aus und verlässt frustriert und sauer den Rasen. Sauer ist man allgemein beim Sportclub. 1:1, jetzt eine gelb-rote Karte. Ist Dritter da gegen den Kameraschutz der Japaner. Der ist so richtig geladen, so richtig sauer. Und ich weiß auch nicht, ob das eine zwingende gelb-rote Karte war. Herr Petersen geht sehr streng mit dem badischen Nachbarn um, der Schwab. Also, die Schalker spielen sich den Ball hinten in der eigenen Hälfte quer. Zu großes Pfeifkonzert der Freiburger. Und das gilt sicherlich auch dem Mann im gelben Trikot da unten. Das ist nicht etwa der Führende eines Radrennens, sondern der Unparteiische in dieser Begegnung. 10 Freiburger gegen 11 Schalker beim Spielstand von 1:1 zu spielen. Noch 25 Minuten.
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3: Kurz vor sieben.

0: schon gut dunkel geworden da draußen am Sonntagabend. Temperaturen noch 12 Grad gemessen in Neuenburg. Oben im Schwarzwald, da sind es ein paar Grad drunter. Der Start der kommenden Woche eigentlich ganz angenehm. Wolken und Sonne wechseln sich ab. Richtung Wochenmitte wird es nochmal schön und wir bekommen Temperaturen um die 20 Grad.
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2: Mit Dominik Schweiger. Guten Abend. Finanzminister Klingbeil hat eine gerechtere Erbschaftssteuer gefordert. Große Betriebsvermögen würden oft nahezu steuerfrei vererbt, während kleinere Erbschaften besteuert würden. Das verschärfe die Ungleichheit, so der SPD-Chef. Das Bundesverfassungsgericht prüft ab morgen, ob die unterschiedliche Behandlung von Betriebs- und Privatvermögen mit dem Grundgesetz vereinbar ist. Sobald der rechtliche Rahmen geklärt ist, will die SPD ihre Reformvorschläge umsetzen. Friedenspreisträger Philip Sands hat Deutschlands Zurückhaltung gegenüber Israel im Gaza-Krieg kritisiert. Bei der Preisverleihung in der Frankfurter Paulskirche hat der Jurist und Autor von einem unanständigen Schweigen gesprochen. Kritik an Israel dürfe nicht automatisch als antisemitisch gelten. Sands ist mit dem Friedenspreis des deutschen Buchhandels ausgezeichnet worden. US-Präsident Trump hat mal wieder eine Waffenruhe im Ukraine-Krieg verkündet. Nach seiner Darstellung haben beide Seiten zugestimmt, erstmal keine Energieanlagen anzugreifen. Aus Moskau gibt es dafür bislang keine Bestätigung. Auch der ukrainische Präsident Zelensky hat erklärt, vorab nichts von der Vereinbarung gewusst zu haben. Er sei aber bereit mitzumachen, wenn Russland zustimmt. Schon Mitte September hatte Trump eine ähnliche Ankündigung gemacht, ohne Ergebnis. Zum Fußball. Am 5. Spieltag der Bundesliga hat der 1. FC Köln das Derby gegen Borussia Mönchengladbach mit 2:1 gewonnen. Zum Abschluss des Spieltags stehen sich derzeit Freiburg und Schalke gegenüber. 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
0: Eine Minute nach 7 A5 Basel Richtung Karlsruhe zwischen Mülheim-Neuenburg und Bad Krozingen. 4 Kilometer Stau, 20 Minuten obendrauf. Und die Gegenrichtung A5 Karlsruhe Richtung Basel. Zwischen Herbertsheim und Teningen 8 Kilometer Stop and Go. Es dauert eine gute Viertelstunde mehr.
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0: Ja, immer noch an der bekannten Stelle auf der A5 bei Bad Bellingen, 120 erlaubt. Und in Rheinfelden steht eine Hauptstraße im 30er. Wenn ihr auch was seht, sagt es uns weiter auf der 0800 50 60 106. Vielen Dank, eine gute und sichere Fahrt.
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0: Eieieiei, du erst das 1:1 gefangen und dann eine gelb-rote Karte kassiert. Unser SC Freiburg gegen Schalke 04 hat aber ja noch ein paar Minuten, um unter Beweis zu stellen, dass sie es vielleicht auch zu 10 können. Frank Rischmüller.
3: Mal das. Bemühen Sie sich drum jetzt. Sie haben Einwurf in Höhe des eigenen Strafraums, dann langer Ball, aber am Ende hat Schalke die Kugel im Mittelkreis sogar. Jetzt über den Mann Hasan Kurucay, der Verteidiger, der ihn jetzt wieder zurückbekommt, da er Mitte der eigenen Hälfte steht und einmal querspielt auf Katic, den zentralen Innenverteidiger, Abwehrchef nenne ich ihn jetzt mal. Und dann geht es weiter nach vorne. Wir schauen auf die Uhr, zu spielen noch eine gute Viertelstunde, 16,5 Minuten korrekterweise in der regulären Spielzeit. Und der SC hat ja gewechselt und zwar gleich mehrere Male. Hat Höhler für Matanovic gebracht, darüber hatten wir schon gesprochen, das war kurz nach der gelb-roten Karte. Und dann kamen in der 69. Minute Irie für Beste. Jetzt müssen wir aufpassen. Langer Ball von Schalke landet aber auf dem Tornetz. Und Goto, der Mann mit dem roten Schopf jetzt, der japanische Mittelstürmer, kam für Engelhardt. Bei Schalke bekannter Name gekommen. Dzeko, Edin Dzeko für Junior Adamu. Also der 40-jährige Mittelstürmer, der sicherlich nicht so viel gegen den Ball arbeitet wie Adamu, ist jetzt gekommen, um vielleicht dem SC den Todesstoß zu versetzen aus Schalker Sicht. Aber ich sag mal, der SC wird diesen Verlust eines Mannes irgendwie überstehen und vielleicht sogar das Ding noch auf seine Seite ziehen.

0: Denn sie setzen alles dran, um hier einen zweiten Treffer zu erzielen. Aber die Schalker ihrerseits natürlich auch. Jetzt mit einem langen, hohen Ball. Und dann ist Dzeko da, legt ihn vor. Sie sind im Strafraum und Freiburg wehrt ab. Gut von Beste, gut von Treu, von Philipp Treu gemacht. Und der hat die Kugel jetzt und spielt sie auf Irie. Schönes Zusammenspiel. Dann mit Eggestein. Irie wechselt die Seite. Pass auf Scherhand. Scherhand auf Jordi Makengo. Es läuft die 76. Spielminute. Makengo auf Scherhand. Jetzt haben sie ein bisschen Raum. Scherhand, linker Flügel. Scherhand im Strafraum. Scherhand stürzt über die eigenen Füße. Aber der Ball bleibt bei Freiburg. Flanke von Jordi Makengo. Und dann ist er im Seitenaus. Einwurf für den Sportclub. Denn Schalke unter Druck. Nicht mehr so souverän wie bislang. Und dieser Einwurf in Strafraumhöhe birgt ja auch Gefahr. Denn da wirft ja immer ein gewisser Philipp Lienhardt. Das werden Flanken Richtung 5-Meter-Raum. Lienhardt tritt wieder die Weber-Auswerbung auf die Seite, um sich Platz zum Anlauf zu nehmen. Und dann bringt er die Kugel hinein in den Strafraum. An die 5-Meter-Kante, Abwehr. Und dann springt der Ball einem Schalker vor die Füße. Befreiungsschlag. Und Philipp Treu ist letzter Mann und rettet. Spiel zurück zu Miro Backhaus. Knappe Viertelstunde noch. Wir drücken die Daumen für den Sportclub Freiburg in Unterzahl.
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2: Ja, ihr hört schon, das ist hochemotional. Die letzte Viertelstunde jetzt. Vielleicht ist ja noch was drin. Für unseren Sportclub Freiburg.

0: bisschen Applaus können die Jungs vom SC Freiburg definitiv für die Schlussminuten gebrauchen.
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0: Die Bundesliga-Show und immer noch 10 gegen, sagen wir 12, Frank Rischmüller.
2: Ja, der Petersen, gell? Es gibt den Eckball Nummer 7 für den Sportclub Freiburg. Der Sportclub mit Kübler für Treu und Grifo für Scherhand. In den letzten 8 Minuten möchte ich mal schätzen, die es noch zu gehen gibt hier regulär und dann ein bisschen Nachspielzeit. Also Eckball, Vincenzo Grifo, eben gekommen, hat diesen Eckball auch rausgeholt mit seinem Schussversuch. Der Ball fliegt hinein und die Fäuste von Karius sind da. Der befördert den Ball erstmal raus aus dem Strafraum. Dann ein Fehlpass der Schalker Abwehr. Freiburg über Grifo hat den Ball abgefangen. Dann Jordi Makengo auf Eggestein, der wieder auf Grifo. Grifo im Mittelfeld, läuft zunächst in die andere Richtung, spielt zurück zu Philipp Lienhardt und Lienhardt zu seinem Torhüter zurück in der 84. Spielminute. Mio Backhaus weit raus aus dem Strafraum, mit einem hohen Flugball auf den linken Flügel, Kopfballabwehr dort der Schalker, aber dann ist Lienhardt da, klärt, spielt auf die Brust von Grifo, der verliert den Ball, aber das war eine Unkorrektheit im Spiel, Freistoß oder Einwurf. Ich meine, es müsste einen Freistoß geben, wenn ich die Gestik richtig gesehen habe. Für den SC Freiburg auf der linken Seite. Jordi Makengo legt sich den Ball zurecht. Genau, Freistoß. Jetzt und hier 85. Minute. Nehmen wir diesen Angriffsversuch noch mit. Und der wird eingeleitet von dem Freistoß, der jetzt von Philipp Lienhardt ausgeführt wird. Lang und hoch nach vorne, so wie früher. Auf dem Bolzplatz und abgewehrt, dann Grifo mit der Reingabe, Handspiel, vom Schiedsrichter nicht gepfiffen, Grifo

0: Und noch einmal mit der Flanke, Kopfball. Tor! Tor! Tor! Tor!
1: Tor für Tor! Den SC Freiburg. 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
0: Flanke, Grifo, Kopfball, Keske, Goto mit dem roten Haarwuchs, den er jetzt den Fans am Fuß zeigt. Kopfball mit dem Rotschopf. Keske, Goto köpft rein, was Grifos Flanke vorbereitet hat. In Unterzahl geht der Sportclub wieder in Führung. 2-1 gegen Schalke. Blick auf die Uhr. Nach 5 Minuten. Kurzer Titel und dann die Schlussphase live.
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0: So, dabei jetzt zum Runterkommen und Entspannen vor dieser heißen Schlussphase.
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0: Ihr wisst ja, bei Baden FM verpasst ihr absolut gar nichts. Das 2:1 für den Sportclub, auch live hier in der Bundesliga-Show, kommentiert von Frank Rischmüller.
2: So war es. Und jetzt läuft die 89. Spielminute. Schalke hat Freistoß an der Mittellinie. Eine Angelegenheit für Hasan Kurucay. Der Innenverteidiger tritt den Ball lang und weit nach vorne und erreicht letztendlich auf dem rechten Flügel einen Mitspieler. Der Ball kommt ins Zentrum, abgewehrt per Kopf von Matze Ginter. Einwurf Schalke in der jetzt gleich beginnende 90. Minute in Strafraumhöhe. Vielleicht haben die auch einen, der weit werfen kann. Der tritt auch wieder die Weberhaus-Werbung auf die Seite. Und jetzt kommt der Ball hineingeschwebt in den Strafraum. Kopfballabwehr Goto. Möglichkeit für Schalke im Nachsetzen. Wieder fliegt die Flanke rein. Kopfballabwehr. Siriak Irie gegen Dzeko. Und er holt sich die Kugel gegen den 40-Jährigen. Dann aber Fehlpass und Schalke über Gosens wieder da. Schalke in der Hälfte des SC Freiburg. Es läuft die 90. Fehlpass Schalke. Und dann wieder ein Pass, der landet bei

0: den Schalker an und dann Miro Backhaus, der den Ball entgegenfliegt, ihn fängt, dann loslässt und dann im Hinterherrutschen dann doch noch sichert. Gleich sind 90 Minuten rum, es steht 2:1. Grotos, wunderschöner Kopfballtreffer nach Flanke von Grifo. Hier bei Baden FM live miterlebt und das wäre in Unterzahl, wollen wir mal festhalten, wäre das eine Riesensache, hier zu gewinnen. 5 Minuten gibt es oben drauf und ich bin jetzt mal ganz verwegen. An einem Sonntagabend nach 19 Uhr machen wir einfach mal ein bisschen mehr Wort.
1: Ich habe nichts dagegen.
0: Freiburg spielt gegen Schalke. Freiburg führt mit 2:1 gegen die Gäste aus Gelsenkirchen. Und der Mann in Orange, das ist Loris Karius, legt sich den Ball zum Abschlag zurecht. Er wartet vor der Südtribüne spielend und tritt ihn dann in die Mitte der Hälfte der Freiburger. Dzeko mit der Kopfballverlängerung abgefangen von Jordi Makengo. Dessen Flugball erreicht aber nicht den Torschützen Goto. So kann Schalke dazwischen gehen und hat nochmal eine Angriffsmöglichkeit. Goto läuft jetzt da von einem zum anderen. Die jagen ihn hin und her, aber das sind Sekunden für Freiburg, die Schalker da jetzt gut machen. Jetzt bewegen sie sich nach vorne. Und dann kommt der Steilpass abgefangen von Ginter. Noch einmal Ginter. Und dann verliert er die Kugel. Schalke kann angreifen. Schalke hat die Möglichkeit. Und jetzt müssen sie aufpassen. Und sie haben gut aufgepasst. Super von Treu. Und dann, nee, war nicht Treu. Das war der Kübler. Und der Kübler. Und dann die Flanke. Und dann der Befreiungsschlag. Goto umgestoßen. Stürmer faul. Schiedsrichter sagt, nee. Nee, sagt er. Geht weiter. Ballbesitz Schalke. Vor dem Strafraum der Freiburger. Gosens hat die Kugel. Spielt zurück zu Kurucay. Kurucay schon wieder an der Mittellinie mit dem Querpass zu seinem Mitspieler. Das ist mit der 5 der eingewechselte Timo Becker. Und dann wird der Ball zurückgespielt zu Karius. Karius in der 2. Minute von 5 Minuten Nachspielzeit mit dem langen Flugball. Ginter klärt. Schön. Grotto abgelegt auf Grifo. Sehr schön. Grifo versucht einen Steilpass. Bleibt hängen an der Mittellinie. Und Schalke wieder im Ballbesitz. Noch ist die Ernte nicht in der Scheune. Schalke verspielt den Ball, aber Freiburg geht dazwischen. Mit einem langen Ball ins Niemandsland getreten von Philipp Lina. Der Ball landet bei Karius. Und wir sind in der 3. Minute der Nachspielzeit. Kurucay auf die linke Seite hinausgespielt. Freiburg holt sich die Kugel über Eggestein. Freiburg mit Höhler jetzt unterwegs in der Hälfte der Schalker. Höhler versucht Zeit zu spielen. Gewinnt Sekunden, spielt auf Grifo. Grifo weiter auf Jordi Makengo. Hereingabe, Kopfball vorbei. Kopfball von Irie geht vorbei. Und die Trainerbank vom SC Freiburg steht und sagt, alle zurück, alle zurück, alle zurück. Die vordersten Leute zurück. Und Schalke greift an. 93. Spielminute. Schalke hat den Ball über Becker. Timo Becker, der eingewechselte Innenverteidiger, versucht sich jetzt als Stürmer, geht nach vorne. Schalke an der Mittellinie mit einer Kurucay-Situation. Kurucay gespielt auf Katic, Katic, dann wieder Kurucay. Kein Raumgewinn bei Schalke, weil die Freiburger sehr kompakt zurückgekommen sind, trotz Unterzahl. Das Gutmachen, jetzt Kübler mit dem Fehlpass, Schalke mit Gosens auf dem linken Flügel. Die Flanke gefährlich, aber da ist Mio Backhaus unter dem Jubel der Fans begräbt. Der deutsch-japanische Torhüter den Ball unter sich und dann wird er abschlagen. Will lässt sich natürlich Zeit, er ist ja nicht dumm, ja, er weiß ja, nur noch 1:30 zu spielen. Und dann aus der Hand geschlagen, etwa bis zur Mittellinie, dort rutscht der Ball durch, Höhler holt ihn sich. Höhler schießt den Schalke an, Einwurf Freiburg. Fehlentscheidung vom Schiedsrichterassistenten, klare Fehlentscheidung und nicht die erste. Klare Fehlentscheidung, das war ein Einwurf für Freiburg, war deutlich zu sehen, Proteste waren laut an der Bank und ich kann das nicht verstehen, dass die Menschen Geld damit verdienen, die Dinge falsch zu sehen. Jetzt Schalke mit dem langen Flugball, Kopfball, Verlängerung, Dzeko in die Arme von Mio Backhaus. Es läuft die letzte Minute der Nachspielzeit, wenn der Herr Petersen aus Stuttgart nicht länger nachspielen lässt, als wir das eigentlich wollen. Aus der Hand schlägt Mio Backhaus den Ball zu seinem Kollegen auf der anderen Seite, Zuccari.

0: Der wirft ihn dann vor seine Füße und läuft in den letzten 30 Sekunden nach vorne. Langer Flugball, Stürmerfoul, Dzeko gegen Ginter, Freistoß Freiburg. Jetzt langsam glaube ich an den Sieg in Unterzahl. Bei 1-1 gibt es eine gelb-rote Karte, die man diskutieren kann. Aber Freiburg kommt dann in Unterzahl zum Führungstor, zum 2-1 durch Goto, den japanischen Mittelstürmer mit dem roten Haarschopf. Und jetzt laufen die allerletzten Sekunden. Noch einmal Mio Backhaus mit dem Freistoß und das Spiel ist aus. Freiburg gewinnt. Ja. 2-1 gegen Schalke. Glückwunsch, Jungs. Hut ab. Die Interviews dann gleich hier bei uns auf der Homepage von Baden-FM und beim SC Freiburg. Mittwoch haben wir Podcast, gell? Und am Donnerstag Conference League gegen ein Team aus der Tschechei, Jablonec oder Jablonec. Das kommt darauf an, welche Regionalsprache wir auswählen. Bei uns im Trailer heißt Jablonec. Und in diesem Sinne sage ich mal, tschüss, macht's gut, Jungs. Es war geil. 2-1 gegen Schalke.
1: Ach, meine Nerven, Frank. Der absolute Wahnsinn. Aber sie haben es noch gemacht. Sie haben es geschafft, in Unterzahl zu zehnt das Ding zu drehen. SC Freiburg gegen Schalke 04. 2-1. Und damit ist der SC Freiburg, Frank,
0: Spitzenreiter. Ja,
1: genau so ist das. Wir hören uns jetzt, zu den Interviews.
0: Jetzt haben es die Fans mitbekommen. Hör mal. Geiler Nachmittag. Schönen Abend noch.
1: Da ist was los. Frank, bis dann.
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1: Der absolute Wahnsinn. Der SC Freiburg ist Tabellenführer der Fußball-Bundesliga.

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2: Noch 12 Grad am Sonntagabend und ja, die nächsten Tage zum Start der Woche werden eigentlich ganz angenehm. Nach einer trockenen, aber kühlen Nacht um 7 oder 8 Grad kriegen wir morgen wieder Wolken und ein paar Sonnenstrahlen. Bis 17 Grad Richtung Mittwoch geht's hoch auf Werte bis 20.
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2: 7:58 Uhr. Hallo an alle unterwegs. A5 Basel Richtung Karlsruhe zwischen Mülheim-Neuenburg und Bad Krozingen. 4 Kilometer Stop and Go. 10 Minuten dauert's länger. Die Gegenrichtung A5 Karlsruhe-Basel zwischen Rust und Riegel. 6 Kilometer Stau. Es dauert hier eine halbe Stunde länger. Vorsicht, ungesicherte Unfallstelle in dem Bereich.
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2: Auf der A5, bekannte Stelle bei Bad Bellingen im 120er stehen die. Und wenn ihr noch mehr seht, gerne Bescheid geben. 0800 50 60 106. Vielen Dank dafür. Euch eine gute und vor allem sichere Fahrt durch diesen Sonntagabend, an dem der SC Freiburg sensationell in Unterzahl das Spiel gegen Schalke noch gemacht hat. Das 2:1 geknallt. Die Bude hat Goto gemacht und sie haben es über die Zeit bekommen und sind nach Spieltag Nummer 5 jetzt Spitzenreiter, Tabellenführer der Bundesliga. SC

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1: Mit Dominik Schweiger. Guten Abend. Das Bundesverfassungsgericht verhandelt ab morgen über die Erbschaftssteuer. Die bayerische Staatsregierung will unter anderem klären lassen, ob bestimmte Vorschriften verfassungswidrig sind. Bundesfinanzminister Klingbeil will eine gerechtere Erbschaftssteuer. Ronny Thorau berichtet.
2: Wer in ein reiches Elternhaus geboren wird, hat oft ausgesorgt in Deutschland. Denn große Vermögen werden oft nahezu steuerfrei vererbt. Das sei nicht gerecht, so Finanzminister Klingbeil. Er will eine Reform, allerdings noch abwarten, was das Bundesverfassungsgericht entscheidet. Verhandelt wird in Karlsruhe Montag und Dienstag, ein Urteil folgt wohl in einigen Monaten. Bayern will vor dem Gericht gerade klären, wer Erbschafts- und Schenkungssteuerregeln festlegen darf. Der Bund für alle oder auch die Bundesländer regional.
1: US-Präsident Trump hat erneut eine Waffenruhe für Angriffe auf Energieanlagen in Russland und der Ukraine angekündigt. Beide Seiten hätten auch zugestimmt, behauptet er. Aus Moskau fehlt aber bislang eine Bestätigung. Der ukrainische Präsident Selenskyj hat erklärt, vorab nichts von einer Vereinbarung gewusst zu haben. Mitte September hatte Trump eine ähnliche Waffenruhe verkündet. Die Angriffe sind danach einfach weitergegangen. Der frisch gekürte Friedenspreisträger Philip Sands hat Deutschland ein zu zurückhaltendes Auftreten gegenüber Israel vorgeworfen. Bei der Verleihung in der Frankfurter Paulskirche hat der Jurist und Autor das Schweigen zur Lage in Gaza und im Westjordanland als unanständig bezeichnet. Kritik an Israel dürfe nicht automatisch als antisemitisch gelten. In der Fußball-Bundesliga hat der SC Freiburg mit 2:1 gegen Schalke gewonnen. Zuvor hat der 1. FC Köln Borussia Mönchengladbach ebenfalls mit 2:1 besiegt. In der zweiten Liga hat Greuther Fürth bei Tabellenführer Hertha BSC mit 1:2 verloren. St. Pauli hat gegen Karlsruhe 2:1 gewonnen. Bielefeld hat sich in Bochum mit 1:0 durchgesetzt. 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
4: Am Abend zeigt sich in Heitersheim milde 12 Grad bei bewölktem Himmel. In Breitnau sind es zur gleichen Zeit 7 Grad und stark bewölkt. Morgen früh werden im Markgräflerland bis zu 9 Grad erwartet. Der Tageshöchstwert erreicht angenehme 19 Grad bei wolkenlosem Himmel.
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4: A5 Karlsruhe Richtung Basel-Dreieck, Weil am Rhein, Überleitung zur A98 Richtung Schaffhausen, kaputter PKW auf dem Beschleunigungsstreifen in der Überleitung. A5 Karlsruhe Richtung Basel zwischen Ettenheim und Riegel. 4 Kilometer Stau, mindestens 52 Minuten Zeitverlust, Verkehrsbehinderung durch Unfallaufnahme, Richtungsfahrbahn gesperrt. A5 Basel Richtung Karlsruhe zwischen Riegel und Herbolzheim. 1 Kilometer Stau, ungefähr 5 Minuten Zeitverlust. B3, Lahr Richtung Emmendingen zwischen Ringsheim-Rust und Kenzingen. Dichter Verkehr, ungefähr 5 Minuten Zeitverlust. Fahrt vorsichtig und passt auf euch auf.
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4: In Tottnau in der Passstraße wird geblitzt, hier gelten 50. Noch ein Blitzer steht in Rheinfelden in der Hauptstraße. 30 ist hier die Höchstgeschwindigkeit. Außerdem wird auf der A5 bei Bad Bellingen kontrolliert. Erlaubt sind 120.
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2: Am Abend zeigt sich Schluchsee bei kühlen 7 Grad und bewölktem Himmel. In der Nacht sinken die Temperaturen am Montagmorgen im Schwarzwald auf bis zu 4 Grad. Im Tagesverlauf kann sich das Wetter jedoch aufhellen und die Temperaturen steigen auf angenehme 14 Grad bei fast wolkenlosem Himmel.
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2: A5 Karlsruhe Richtung Basel Dreieck, weil am Rhein Überleitung zur A98 Richtung Schaffhausen. Kaputter PKW auf dem Beschleunigungsstreifen in der Überleitung. A5 Karlsruhe Richtung Basel zwischen Rust und Riegel. 4 Kilometer Stau, mindestens 30 Minuten Zeitverlust. Verkehrsbehinderung durch Unfallaufnahme, Richtungsfahrbahn gesperrt. A5 Basel Richtung Karlsruhe zwischen Riegel und Herbolzheim. 4 Kilometer Stau, mindestens 21 Minuten Zeitverlust. B3 La Richtung Emmendingen zwischen Ringsheim-Rust und Kenzingen-Hecklingen. Dichter Verkehr, mindestens 15 Minuten Zeitverlust. Gute Fahrt und kommt sicher an euer Ziel.
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2: Geblitzt wird in Tottnau in der Passstraße, hier sind 50 erlaubt. In Höhe Zell im Wiesental wird gerade auf der Bundesstraße geblitzt, letzter Blitzer für den Moment. In der Hagener Straße in Lörrach, hier sind höchstens 30 erlaubt.
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2: Mit Dominik Schweiger, guten Abend. Gut die Hälfte der Menschen in Deutschland hält sogenannte Brandmauern in der Politik für richtig. Insgesamt 53% sprachen sich in einer Umfrage für die Bild grundsätzlich für solche Selbstverpflichtungen aus. Knapp jeder Dritte hält sie dagegen für falsch. Ursula Winkler berichtet.
3: Die Befragten sind gespalten. Jeder Zweite findet politische Brandmauern richtig, aber gegen wen? Jeder Sechste will sie nach links und rechts. Jeder Vierte nur gegen die AfD, jeder Achte nur gegen die Linke. Die CDU will nun bei einer Präsidiumsklausur ihre jüngsten Wahlschlappen aufarbeiten. Dort könnte die Brandmauer zur AfD ein Thema werden.
2: US-Präsident Trump hat erneut eine Waffenruhe für Angriffe auf Energieanlagen in Russland und der Ukraine verkündet. Laut seinem Beitrag auf Truth Social haben beide Seiten zugestimmt. Dafür fehlt aber bislang eine Bestätigung aus Moskau. Der ukrainische Präsident Zelensky hat erklärt, vorab nichts von der Vereinbarung gewusst zu haben. Schon Mitte September hat Trump eine ähnliche Ankündigung gemacht. Danach sind die Angriffe weitergegangen. Finanzminister Klingbeil hat eine gerechtere Erbschaftssteuer gefordert. Große Betriebsvermögen würden oft nahezu steuerfrei vererbt, während kleinere Erbschaften besteuert würden. Das verschärfe die Ungleichheit, so der SPD-Chef. Das Bundesverfassungsgericht prüft ab morgen, ob die unterschiedliche Behandlung von Betriebs- und Privatvermögen mit dem Grundgesetz vereinbar ist. Sobald der rechtliche Rahmen geklärt ist, will die SPD ihre Reformvorschläge umsetzen. Zum Fußball. Der SC Freiburg hat Schalke mit 2:1 besiegt und steht damit an der Tabellenspitze der Bundesliga. Köln hat gegen Mönchengladbach ebenfalls 2:1 gewonnen. In der zweiten Liga hat Tabellenführer Hertha BSC Greuther Fürth mit 2:1 geschlagen. Die weiteren Ergebnisse: St. Pauli gegen Karlsruhe 2:0 und Bochum gegen Bielefeld 0:1. 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
5: Aktuell zeigt das Thermometer in Schlingen milde 12 Grad an. Der Himmel ist bewölkt. Auf dem Belchengipfel liegen die Temperaturen bei 5 Grad ebenfalls bewölkt. Morgen früh wird es in der Rheinebene bis zu 8 Grad geben. Im Laufe des Tages sind dann Höchstwerte von bis zu 19 Grad zu erwarten. Der Himmel präsentiert sich wolkenfrei.
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5: A5 Karlsruhe Richtung Basel zwischen Rust und Riegel. 4 Kilometer Stau, mindestens 35 Minuten Zeitverlust. Verkehrsbehinderung durch Unfallaufnahme, rechte Spur gesperrt. A5 Basel Richtung Karlsruhe zwischen Teningen und Herbolzheim 6 Kilometer Stau, mindestens 25 Minuten Zeitverlust. B3 La Richtung Emmendingen zwischen Herbolzheim und Kenzingen-Hecklingen dichter Verkehr, mindestens 9 Minuten Zeitverlust. Gute Fahrt und kommt sicher an euer Ziel.
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5: In Biberach in der Hauptstraße wird geblitzt. Hier gelten 30. Noch ein Blitzer steht in Hüfingen in der Schaffhauser Straße. 30 ist hier die Höchstgeschwindigkeit. Außerdem wird in der Passstraße in Tottnau geblitzt. Die Höchstgeschwindigkeit beträgt dort 50.
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2: Heute Abend zeigt sich Freiburg bei milden 11 Grad stark bewölkt. In der Nacht sinken die Temperaturen bis auf 8 Grad im Breisgau. Am Montagmorgen klart es dann auf und die Sonne sorgt im Tagesverlauf für angenehme 18 Grad. Ein schöner Tag erwartet die Region mit wolkenfreiem Himmel.
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1: A5 Basel Richtung Karlsruhe zwischen Riegel und Herbolzheim 4 Kilometer Stau, mindestens 14 Minuten Zeitverlust. A5 Karlsruhe Richtung Basel zwischen Rust und Riegel 2 Kilometer Stau, mindestens 9 Minuten Zeitverlust.
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1: In Tottnau in der Passstraße steht ein Blitzer, erlaubt sind 50. Auch in Rheinfelden wird in der Hauptstraße geblitzt. Außerdem wird auf der Bundesstraße bei Zell im Wiesental kontrolliert, erlaubt sind 40.
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1: Mit Florian Klaus. US-Präsident Trump behauptet, die Ukraine und Russland würden künftig auf Angriffe ihrer Energieanlagen verzichten. Es ist nicht Trumps erste Ankündigung dieser Art. Jan-Christoph Reibert berichtet für uns aus den USA.
2: Erst vor rund 4 Wochen hatte Trump behauptet, Moskau und Kiew würden die Angriffe auf die Energiesektoren einstellen. Doch die angebliche Vereinbarung hielt keine 24 Stunden. Und auch diesmal scheint am Versprechen nicht viel dran zu sein. Selenskyj sagte kurz darauf, er wisse gar nichts von der Einigung. Selenskyj bietet außerdem an, Neuwahlen abzuhalten, sollte Trump Putin von einer 60-tägigen allgemeinen Waffenruhe überzeugen. Trump hatte zuvor die Ablösung des ukrainischen Präsidenten gefordert.

0: Geplante Zuckersteuer stößt auf weiteren Widerstand aus der Union. Die neuen Unionsagrarminister haben sich in einem Brief an Kanzler Merz dagegen ausgesprochen. Sie verweisen auf den Koalitionsvertrag. Der setze auf Freiwilligkeit und Eigenverantwortung. Eine weitere Steuer würde bestimmte Lebensmittel unnötig verteuern. Stattdessen fordern sie mehr Aufklärung und Ernährungsbildung, um den Zuckerkonsum zu senken. Die CDU sucht bei einer Klausur nach einem Weg aus der Krise. Generalsekretärin Hoppermann hat zum Auftakt vor schnellen Erwartungen gewarnt. Das Treffen sei keine Wunderwaffe, sondern der Beginn eines Prozesses. Rund 25 führende Parteimitglieder beraten bis morgen über die Wahlniederlagen und schlechten Umfragewerte. Auch der Umgang mit der AfD dürfte Thema sein. Merz und Hoppermann wollen morgen Ergebnisse vorstellen. Zum Fußball. Freiburg hat mit einem 2:1 gegen Schalke die Tabellenführung in der Bundesliga übernommen. Köln hat das Derby gegen Mönchengladbach ebenfalls mit 2:1 gewonnen. In der zweiten Liga hat Greuther Fürth bei Hertha BSC mit 1:2 verloren. Die Berliner haben damit ihre Tabellenführung gefestigt. St. Pauli hat Karlsruhe mit 2:0 besiegt. Bielefeld hat in Bochum 1:0 gewonnen. 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
3: Am Abend zeigt sich Bad Krozingen mit milden 11 Grad und einer wolkigen Atmosphäre. In St. Peter sind die Temperaturen ähnlich, jedoch fast wolkenlos. In den frühen Morgenstunden des Montags wird es im Breisgau bis zu 8 Grad kühl. Im Laufe des Tages wird ein Höchstwert von 18 Grad erreicht, wobei die Sonne strahlend am Himmel steht.
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3: Im Moment gibt es keine bekannten Verkehrsbehinderungen. Gute Fahrt.
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3: Geblitzt wird in Hüfingen in der Schaffhauser Straße. Hier sind 30 erlaubt, auch auf der A5 Höhe Bad Bellingen wird derzeit kontrolliert. In Lörrach stehen sie gerade in der Hagener Straße, erlaubt sind 30.
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3: In der Nacht auf Montag bleibt es in St. Peter mild bei 8 Grad. Der Himmel zeigt sich fast wolkenlos. Am Montagmorgen kühlt es im Schwarzwald auf bis zu 5 Grad ab. Im Laufe des Tages erreicht die Temperatur einen Höchstwert von 15 Grad, während der Himmel unbedeckt bleibt.
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3: Aktuell liegen uns keine Verkehrsmeldungen vor. Gute Fahrt.
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3: In Hüfingen in der Schaffhauser Straße.

0: wird geblitzt, hier gelten 30. Auch in Lörrach wird in der Hagener Straße geblitzt. Schließlich wird in Rheinfelden in der Hauptstraße geblitzt. Erlaubt sind 30.
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1: Mit Florian Klaus. Europäische Spitzenpolitiker haben sich nach der jüngsten Ablösungsforderung von US-Präsident Trump hinter den ukrainischen Präsidenten Selenskyj gestellt. So hat EU-Kommissionschefin von der Leyen mitgeteilt, dass Selenskyj ihre volle Unterstützung habe. Trump hatte einen neuen Präsidenten für die Ukraine gefordert, kurz nachdem Selenskyj einen Deal Trumps mit Russland kritisiert hatte. Eine schnelle Lösung ist nicht zu erwarten. Das hat CDU-Generalsekretärin Hoppermann vor der bis morgen dauernden Führungsklausur ihrer Partei schon mal klargestellt.

0: Die CDU berät wegen verlorener Wahlen und schlechter Umfragewerte über einen Weg aus der Krise. Als eine Maßnahme hat der Landeschef von Rheinland-Pfalz Schnieder in der ARD vorgeschlagen, für alle die Stromsteuer zu senken. Das sei schon versprochen, bisher aber nicht umgesetzt worden. Bevor sich das Bundesverfassungsgericht mit der Erbschaftssteuer befasst, hat Bundesfinanzminister Klingbeil betont, dass sie gerechter werden müsse. Es sei nicht gerecht, dass Millionen- und milliardenschwere Vermögen oft fast steuerfrei vererbt würden, während kleinere Erbschaften besteuert würden. Bayerns Regierung will gerichtlich klären lassen, ob bestimmte Vorschriften aus dem Erbschaftsrecht verfassungswidrig sind. In der Fußball-Bundesliga steht am Ende des 5. Spieltags Freiburg an der Tabellenspitze. Obwohl der Sportclub gegen Schalke ab der 65. Minute in Unterzahl gespielt hat, ist danach noch der Siegtreffer zum 2:1 gelungen. Freiburg-Trainer Julian Schuster.
1: Wie sie mit einem Mann weniger es geschafft haben, das gar nicht merken zu lassen, dass wir einen Mann weniger sind, das ist besonders und deshalb auch im Endeffekt dann verdient.
0: Außerdem steht Gladbach auch nach 5 Spielen noch ohne Punkt da. 1:2 der Endstand in Köln. Und noch die Ergebnisse der zweiten Liga. Hertha BSC Fürth 2:1, St. Pauli Karlsruhe 2:0 und Bochum Bielefeld 0:1. 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
4: In Lahr liegen die Temperaturen in der Nacht bei milden 10 Grad, während es in Hinterzarten mit 6 Grad deutlich kühler ist und der Himmel wolkenfrei bleibt. Morgen früh werden in der Ortenau bis zu 9 Grad erwartet. Im Laufe des Tages steigt die Temperatur auf einen Höchstwert von 18 Grad und der Himmel zeigt sich dabei wolkenlos.
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4: A5 Basel Richtung Karlsruhe zwischen Hartheim-Heitersheim und Bad Krozingen. 3 Kilometer Stau, mindestens 9 Minuten Zeitverlust. Fahrt vorsichtig und passt auf euch auf.
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4: Blitzer auf der B314 Höhe Eggingen. Hier dürft ihr 100 fahren. Auch in Neuenburg am Rhein wird in der Saarengrünstraße geblitzt. Letzter Blitzer für den Moment. Höhe Bad Bellingen auf der A5. Hier gelten 120.
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2: In Lahr zeigt sich die Nacht mit milden 9 Grad und bewölktem Himmel. Am Montagmorgen bleibt es in der Ortenau ebenfalls bei 9 Grad. Im Laufe des Tages erwarten wir einen Höchstwert von 18 Grad bei wolkenfreiem Wetter.
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2: Im Moment gibt es keine bekannten Verkehrsbehinderungen. Gute Fahrt.
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2: Blitzer auf der A5 Höhe Bad Bellingen. Hier dürft ihr 120 fahren. Zusätzlich wird in Hüfingen in der Schaffhauser Straße kontrolliert. Und zuletzt haben wir noch eine Kontrolle in der Sahngrünstraße in Neuenburg am Rhein. Erlaubt sind höchstens 30.
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1: Mit Florian Klaus. Nach der Wahl eines AfD-Landtagspräsidenten in Sachsen-Anhalt hat CSU-Chef Söder Abweichler in Reihen der Union zum Austritt aufgefordert. In der ARD hat er gesagt, wer die AfD wähle, habe dort keine Zukunft. Weil es eine geheime Wahl war, ist nicht klar, wer genau für den neuen Landtagschef Rausch gestimmt hat. Söder meinte, es sei wahrscheinlich aus einer tiefen Verwundung seitens der CDU-Fraktion heraus geschehen. Laut dem ukrainischen Präsidenten Selenskyj hat Russland ein Heizkraftwerk im Osten des Landes angegriffen. Das hat er gesagt, kurz nachdem US-Präsident Trump verkündet hatte, es gebe eine Waffenruhe für Attacken auf Energieanlagen. Ob der Angriff nach der Ankündigung passiert ist, hat Selenskyj nicht gesagt. Auf die verkündete Energiewaffenruhe hat Selenskyj überrascht, aber positiv reagiert. Aus Russland kam bisher keine Reaktion. Der frisch gekürte Friedenspreisträger Philip Sands hat Deutschland ein zu zurückhaltendes Auftreten gegenüber Israel vorgeworfen. Bei der Verleihung in der Frankfurter Paulskirche hat der Jurist und Autor das Schweigen zur Lage in Gaza und im Westjordanland als unanständig bezeichnet. Kritik an Israel dürfe nicht automatisch als antisemitisch gelten. Auch nach 5 Spielen steht Mönchengladbach in der Fußball-Bundesliga

0: bei 0 Punkten. In Köln haben die Gladbacher mit 1:2 verloren. Freuen konnte sich darüber natürlich der Kölner Siegtorschütze Said Elmalla bei der Zone.
1: Ich habe, glaube ich, seit Wochen auf dieses Spiel gebrannt. Ich glaube, ich habe noch nie auf so ein Spiel so krass gebrannt. Und es fühlt sich einfach gerade unfassbar geil an, hier die Punkte bei uns zu lassen. Und wir feiern gleich schön. Und ja, Derby-Sieger, würde ich sagen. Ne?
0: Nach dem Spiel hat sich noch der SC Freiburg mit einem 2:1 gegen Schalke an die Tabellenspitze gesetzt. 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
3: In Mülheim zeigt sich die Nacht bei milden 10 Grad und unbedecktem Himmel. In St. Blasien sinken die Temperaturen auf 6 Grad, während der Himmel fast wolkenlos bleibt. In den Morgenstunden ist im Markgräflerland mit Temperaturen bis zu 8 Grad zu rechnen. Am Tag steigen die Werte auf höchstens 18 Grad, wobei es wolkig bleibt.
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3: Im Moment gibt es keine bekannten Verkehrsbehinderungen. Gute Fahrt.
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3: Auf der A5 bei Bad Bellingen steht ein Blitzer, 120 sind hier erlaubt. Noch ein Blitzer steht in Hüfingen, in der Schaffhauser Straße, 30 ist hier die Höchstgeschwindigkeit. Unsere letzte Meldung, Höhe Zell im Wiesental wird gerade auf der Bundesstraße im 40-Bereich kontrolliert.
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1: Mit Florian Klaus. Nach der Wahl eines AfD-Landtagspräsidenten in Sachsen-Anhalt hat CSU-Chef Söder Abweichler in Reihen der Union zum Austritt aufgefordert. In der ARD hat er gesagt, wer die AfD wähle, habe dort keine Zukunft. Weil es eine geheime Wahl war, ist nicht klar, wer genau für den neuen Landtagschef Rausch gestimmt hat. Söder meinte, es sei wahrscheinlich aus einer tiefen Verwundung seitens der CDU-Fraktion heraus geschehen. Laut dem ukrainischen Präsidenten Selenskyj hat Russland ein Heizkraftwerk im Osten des Landes angegriffen. Das hat er gesagt, kurz nachdem US-Präsident Trump verkündet hatte, es gebe eine Waffenruhe für Attacken auf Energieanlagen. Ob der Angriff nach der Ankündigung passiert ist, hat Selenskyj nicht gesagt. Auf die verkündete Energiewaffenruhe hat Selenskyj überrascht, aber positiv reagiert. Aus Russland kam bisher keine Reaktion. Der frisch gekürte Friedenspreisträger Philip Sands hat Deutschland ein zu zurückhaltendes Auftreten gegenüber Israel vorgeworfen. Bei der Verleihung in der Frankfurter Paulskirche hat der Jurist und Autor das Schweigen zur Lage in Gaza und im Westjordanland als unanständig bezeichnet. Kritik an Israel dürfe nicht automatisch als antisemitisch gelten. Auch nach 5 Spielen steht Mönchengladbach in der Fußball-Bundesliga noch bei 0 Punkten. In Köln haben die Gladbacher mit 1:2 verloren. Freuen konnte sich darüber natürlich der Kölner Siegtorschütze Said Elmala bei der Zone.
2: Ich habe, glaube ich, seit Wochen auf dieses Spiel gebrannt. Ich glaube, ich habe noch nie auf so ein Spiel so krass gebrannt. Und es fühlt sich einfach gerade unfassbar geil an, hier die Punkte bei uns zu lassen. Und wir feiern gleich schön. Und ja, Derby-Sieger, würde ich sagen, ne?
1: Nach dem Spiel hat sich noch der SC Freiburg mit einem 2:1 gegen Schalke an die Tabellenspitze gesetzt. 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
5: In Lenzkirch wurde in der Nacht eine Temperatur von 6 Grad gemessen. Der Himmel zeigt sich unbedeckt. In den Morgenstunden fällt das Thermometer im Schwarzwald auf bis zu 4 Grad. Im Verlauf des Tages steigen die Temperaturen auf angenehme 14 Grad, während der Himmel zunehmend wolkig wird.
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5: Im Moment gibt es keine bekannten Verkehrsbehinderungen. Gute Fahrt!

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1: In Tottnau in der Passstraße wird geblitzt, hier gelten 50. In Höhe Eggingen wird gerade auf der B314 geblitzt. Zum Schluss noch ein Blitzer in Hüfingen in der Schaffhauser Straße, hier gilt 30.
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0: interagieren miteinander und dabei entsteht dann Licht. Leise, kalt und unglaublich effizient. So effizient, dass sogar Forscher und Ingenieure bis heute versuchen, dieses Prinzip technisch nachzubauen. Eure Mariella Miskial.
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1: Mit Florian Klaus. Unionsfraktionsvize Krings hat die CDU davor gewarnt, die Abgrenzung zur AfD zu schwächen. Der Rheinischen Post hat er gesagt, es könne keine Kooperation mit der AfD geben, weil das mit den Grundwerten seiner Partei nicht zu vereinbaren sei. Die Führung der CDU beendet heute eine Klausur, in der es um Wege aus der derzeitigen Krise mit Umfragetief und Wahlschlappen gehen soll. Nach 5 Tagen ist die Frankfurter Buchmesse vorbei. Insgesamt 236.000 Besucher sind in diesem Jahr dort gewesen, knapp weniger als im Vorjahr. Dabei waren jeweils etwa die Hälfte Privat- und Fachbesucher. Zum Abschluss ist der Friedenspreis des deutschen Buchhandels übergeben worden. Die Ehrung ging an den Völkerrechtsanwalt und Schriftsteller Philipp Sands. Die geplante Zuckersteuer stößt auf weiteren Widerstand aus der Union. Die neuen Unionsagrarminister haben sich in einem Brief an Kanzler Merz dagegen ausgesprochen. Sie verweisen auf den Koalitionsvertrag. Der setze auf Freiwilligkeit und Eigenverantwortung. Eine weitere Steuer würde bestimmte Lebensmittel unnötig verteuern. Stattdessen fordern sie mehr Aufklärung und Ernährungsbildung, um den Zuckerkonsum zu senken. In der Fußball-Bundesliga steht am Ende des 5. Spieltags Freiburg an der Tabellenspitze. Obwohl der Sportclub gegen Schalke ab der 65. Minute in Unterzahl gespielt hat, ist danach noch der Siegtreffer zum 2:1 gelungen. Freiburg-Trainer Julian Schuster.
2: Wie sie mit einem Mann weniger es geschafft haben, das gar nicht merken zu lassen, dass wir einen Mann weniger sind, das ist besonders und deshalb auch im Endeffekt dann verdient.
1: Außerdem steht Gladbach auch nach 5 Spielen noch ohne Punkt da. 1:2 der Endstand in Köln. Und noch die Ergebnisse der zweiten Liga. Hertha BSC Fürth 2:1, St. Pauli Karlsruhe 2:0 und Bochum Bielefeld 0:1. 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
5: In Bad Krozingen zeigt sich die Nacht mild mit 10 Grad und einem unbedeckten Himmel. Furtwangen hingegen kühlt auf 5 Grad ab und bleibt wolkenlos. In den Morgenstunden ist im Breisgau mit Temperaturen von bis zu 8 Grad zu rechnen. Im Tagesverlauf steigen die Temperaturen auf bis zu 18 Grad, begleitet von wolkigem Himmel.
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5: Derzeit sind uns keine Meldungen bekannt. Kommt gut an euer Ziel.
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5: In Lörrach in der Hagener Straße wird geblitzt, hier gelten 30. In Höhe Bad Bellingen wird gerade auf der A5 geblitzt. Und zuletzt haben wir noch eine Kontrolle in der Schaffhauser Straße in Hüfingen. Erlaubt sind höchstens 30.
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2: Mit Florian Klaus. Unionsfraktionsvize Krings hat die CDU davor gewarnt, die Abgrenzung zur AfD zu schwächen. Der Rheinischen Post hat er gesagt, es könne keine Kooperation mit der AfD geben, weil das mit den Grundwerten seiner Partei nicht zu vereinbaren sei. Die Führung der CDU beendet heute eine Klausur, in der es um Wege aus der derzeitigen Krise mit Umfragetief und Wahlstappen gehen soll. Nach 5 Tagen ist die Frankfurter Buchmesse vorbei. Insgesamt 236.000 Besucher sind in diesem Jahr dort gewesen, knapp weniger als im Vorjahr. Dabei waren jeweils etwa die Hälfte Privat- und Fachbesucher. Zum Abschluss ist der Friedenspreis des Deutschen Buchhandels übergeben worden. Die Ehrung ging an den Völkerrechtsanwalt und Schriftsteller Philipp Sands. Die geplante Zuckersteuer stößt auf weiteren Widerstand aus der Union. Die neuen Unionsagrarminister haben sich in einem Brief an Kanzler Merz dagegen ausgesprochen. Sie verweisen auf den Koalitionsvertrag. Der setze auf Freiwilligkeit und Eigenverantwortung. Eine weitere Steuer würde bestimmte Lebensmittel unnötig verteuern. Stattdessen fordern sie mehr Aufklärung und Ernährungsbildung, um den Zuckerkonsum zu senken. In der Fußball-Bundesliga steht am Ende des 5. Spieltags Freiburg an der Tabellenspitze. Obwohl der Sportclub gegen Schalke ab der 65. Minute in Unterzahl gespielt hat, ist danach noch der Siegtreffer zum 2:1 gelungen. Freiburg-Trainer Julian Schuster.
3: Wie sie mit einem Mann weniger es geschafft haben, das gar nicht merken zu lassen, dass wir einen Mann weniger sind, das ist besonders und deshalb auch im Endeffekt dann verdient.
2: Außerdem steht Gladbach auch nach 5 Spielen noch ohne Punkt da. 1:2 der Endstand in Köln. Und noch die Ergebnisse der zweiten Liga. Hertha BSC Fürth 2:1, St. Pauli Karlsruhe 2:0 und Bochum Bielefeld 0:1. 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
1: In Freiburg wurde in der Nacht eine Temperatur von 10 Grad gemessen. Der Himmel zeigt sich wolkenfrei. Am Morgen erwarten wir im Breisgau Temperaturen bis zu 8 Grad. Im Laufe des Tages steigen die Werte auf bis zu 18 Grad, wobei sich die Bewölkung verstärkt.
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1: Aktuell liegen uns keine Verkehrsmeldungen vor. Gute Fahrt.
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1: In Hüfingen in der Schaffhauser Straße steht ein Blitzer, erlaubt sind 30. Noch ein Blitzer steht in Lörrach in der Hagener Straße, 30 ist hier die Höchstgeschwindigkeit. Außerdem wird in der Saarengrünstraße in Neuenburg am Rhein geblitzt, die Höchstgeschwindigkeit beträgt dort 30.
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1: Mit Florian Klaus. In Mecklenburg-Vorpommern stehen die Zeichen auf Rot-Rot-Grün. Rund 3 Wochen nach der Landtagswahl wollen SPD, Linke und Grüne heute mit Koalitionsverhandlungen beginnen. Ursula Winkler berichtet.
2: Bei der Wahl war die AfD stärkste Kraft geworden, hatte alleine aber keine Mehrheit geschafft. Eine rot-rot-grüne Koalition hätte eine hauchdünne. Die Grünen betonten bei einem Parteitag, alle drei möglichen Koalitionspartner seien sehr klar beim Thema Rechtsextremismus. Eine Zusammenarbeit mit der AfD werde es nicht geben.
1: Der Chef der Deutschen Industrie- und Handelskammer Peter Adrian hat die Ausnahmeregeln bei der Erbschaftssteuer für Firmenerben gegen Kritik verteidigt. Er hat der Rheinischen Post gesagt, dass viele Erben sonst Teile oder den ganzen Betrieb verkaufen müssten, um die Steuer zahlen zu können. Bundesfinanzminister Klingbeil hat kritisiert, dass große Betriebsvermögen oft fast steuerfrei vererbt werden, während bei kleineren Vermögen Steuern anfallen. Die CDU sucht bei einer Klausur nach einem Weg aus der Krise. Generalsekretärin Hoppermann hat aber zum Auftakt vor schnellen Erwartungen gewarnt. Das Treffen sei keine Wunderwaffe, sondern der Beginn eines Prozesses. Rund 25 führende Parteimitglieder beraten über die Wahlniederlagen und schlechten Umfragewerte. Auch der Umgang mit der AfD dürfte Thema sein. Parteichef Merz und Hoppermann wollen heute Ergebnisse vorstellen. Freiburg steht nach dem 5. Spieltag der Fußball-Bundesliga ganz oben in der Tabelle. Der Sportclub hat Schalke mit 2:1 geschlagen. Davor hat Köln gegen Gladbach gewonnen, auch mit 2:1. Damit hat die Borussia weiterhin noch keine Punkte. Und noch die Ergebnisse der 2. Liga: Hertha BSC Fürth 2:1, St. Pauli Karlsruhe 2:0 und Bochum Bielefeld 0:1. 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
5: In Freiburg liegt die Temperatur in der Nacht bei milden 9 Grad und der Himmel ist fast wolkenlos. In Breitnau sind es zur gleichen Zeit 3 Grad, ebenfalls wolkenlos. In den Morgenstunden wird im Breisgau mit bis zu 8 Grad gerechnet. Im Laufe des Tages steigen die Temperaturen auf bis zu 18 Grad, wobei sich der Himmel zunehmend bewölkt.
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5: Aktuell liegen uns keine Verkehrsmeldungen vor. Gute Fahrt.
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5: Geblitzt wird in Waldshut, Thiengen, in der Schlüchtalstraße. Hier sind 30 erlaubt. Auf der B314 bei Eggingen gibt es eine weitere Kontrolle. Letzter Blitzer für den Moment. In der Hagener Straße in Lörrach, hier sind höchstens 30 erlaubt.
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